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2: Guten Morgen, ich bin der Jonathan Ernst.
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2: Das geplante Straßenausbauprojekt des Bundesverkehr 45 soll erhebliche Schwächen haben. Mit dem Programm will der Bundesrat den Ausbau von Straße und Schiene planen und dabei Prioritäten setzen. Die Finanzkontrolle stellt jedoch die Priorisierung und die Grundlagen in Frage und bezweifelt die Wirtschaftlichkeit einzelner Projekte. Das Verkehrsdepartement weist die Kritik zurück und hält die verwendeten Grundlagen für geeignet. Auf Trinkgeld werden in der Schweiz weiterhin keine Steuern erhoben. Auch Sozialversicherungsbeiträge müssen auf Trinkgeld nicht geleistet werden. Das hat das Parlament gestern Abend entschieden. Von Steuern und Sozialausgaben ausgenommen sein sollen demnach auch elektronisch bezahlte Trinkgelder. US-Präsident Donald Trump verliert beim Thema Briefwahl vor dem obersten Gericht. Wahlunterlagen können weiterhin nach den bisherigen Regeln verschickt werden. Der Supreme Court hat einen Antrag der Regierung für eine deutliche Verschärfung der Briefwahl abgelehnt und damit einem Entscheid eines unteren Gerichts zugestimmt. Anfang November wählen die USA das Repräsentantenhaus und einen Teil des Senats neu. NATO-Kampfjets haben über Litauen eine Drohne abgeschossen. Das bestätigt die litauische Regierung. Litauens Präsident lobt die schnelle Reaktion der NATO. Wegen des russischen Angriffskriegs gegen die Ukraine hat das Land seine Zusammenarbeit mit den NATO-Verbündeten verstärkt. Noch keine Meldungen von der Strasse. Ich wünsche allen unterwegs ein gutes Ankommen am Ziel. Es gibt einen sonnigen Tag, die Temperaturen gehen am Nachmittag bis auf 27 Grad rauf. Morgen kühlt es dann aber ab, es gibt noch 20 bis 23 Grad und immer mehr Wolken. Und gegen morgen Mittag könnte es dann auch regnen oder sogar gewittern.
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3: Dienstagmorgen noch alles dunkel, noch alles ruhig. Guten Start allerseits.
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So einen schönen Song, um so ein bisschen den Tag reinschunkeln. Guten Morgen miteinander und willkommen bei Radio 24. Für alle die, die jetzt etwas brauchen, die einem so richtig in die Dienstag rein katapultiert, wir hätten etwas, spielen wir gerade jetzt, nennen sich Spice Girls, kennen wir aus den 90er und den 0er Jahren. Wannabe, morgen, Radio 24. Ja.

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Wir sind ja heute wieder unterwegs. Die grosse Radio 24 ZSC Schnitzeljagd findet statt in diesen Tagen. Wir verstecken irgendwo ZSC Saisonkarten. Wenn ihr sie gefunden, können sie behalten. Guten Morgen. Der erste Tipp gibt es dann nach der 6. Das ist Radio 24. Dienstag, 15. September. Schön verbringen wir den Morgen miteinander.

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2: Guten Morgen, ich bin der Jonathan Ernst.
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2: Das geplante Straßenausbauprojekt des Bundesverkehr 45 soll erhebliche Schwächen haben. Mit dem Programm will der Bundesrat den Ausbau von Straße und Schiene planen und dabei Prioritäten setzen. Die Finanzkontrolle stellt jedoch die

0: Finanzierung und die Grundlagen in Frage und bezweifelt die Wirtschaftlichkeit einzelner Projekte. Das Verkehrsdepartement weist die Kritik zurück und hält die verwendeten Grundlagen für geeignet. Mitarbeitende des Schweizer Radio und Fernsehens kritisieren die Neubesetzung von Kaderstellen bei SRF. Laut dem Newsportal Schweiz heute fühlten sich Radiomitarbeitende gegenüber TV-Mitarbeitenden benachteiligt bei der Besetzung. Außerdem halten viele Angestellte die neue Führungsorganisation für zu kompliziert. Für die Auswahl hätten nicht nur Erfahrung und Leistungsausweis gezählt. SRF wies die Vorwürfe zurück, das Bewerbungsverfahren sei stets fair und transparent gewesen. US-Präsident Donald Trump verliert beim Thema Briefwahl vor dem obersten Gericht. Wahlunterlagen können weiterhin nach den bisherigen Regeln verschickt werden. Der Supreme Court hat einen Antrag der Regierung für eine deutliche Verschärfung der Briefwahl abgelehnt und damit einem Entscheid eines unteren Gerichts zugestimmt. Anfang November wählen die USA das Repräsentantenhaus und einen Teil des Senats neu. NATO-Kampfjets haben über Litauen eine Drohne abgeschossen. Das bestätigt die litauische Regierung. Litauens Präsident lobt die schnelle Reaktion der NATO. Wegen des russischen Angriffskriegs gegen die Ukraine hat das Land seine Zusammenarbeit mit den NATO-Verbündeten verstärkt. Noch keine Meldungen von der Strasse. Ich wünsche allen unterwegs ein gutes Ankommen am Ziel. Es gibt einen sonnigen Tag, die Temperaturen gehen am Nachmittag bis auf 27 Grad hoch. Morgen kühlt es aber ab, es gibt noch 20 bis 23 Grad und immer mehr Wolken. Und gegen morgen Mittag könnte es auch regnen oder sogar gewittern.
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2: Hallo und guten Morgen an dem Dienstag. Krüppelt gut auf.
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Wenn da nicht die rostigen Gelenke wach werden, bei so viel guter Musik hier bei Radio 24. Das ist der Aufsteller. Dienstagmorgen, hallo miteinander. Guter Start, jetzt mit der Holy Humberstone.

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Wird die ganze Zeit gefragt, ob man schon die ersten Tipps verraten für die ZSC-Saisonkarte. Ich weiß nicht, ob ich das darf. Vielleicht kann man vielleicht so viel sagen. Wir gehen heute nicht mit hin, wo man von Zürich aus auch gut mit dem Velo hinkommt. Aber wir gehen mit dem Radio 24 Auto und verstecken sie irgendwo nach der 6.

0: neuen Sound zum Aufstehen bei Radio 24. Guten Morgen miteinander. Wir starten in Dienstag am 15. September. Auch heute wieder Saisonkarten von der ZSC Lions, die ihr gewinnen könnt. Und natürlich ganz viele gute Songs für euch. Pink zum Beispiel. Mit ganz viel Energie, neue Tage. Hoi miteinander. Schön sind ihr auch da. Schön starten wir gemeinsam, legen wir los. Jetzt geht mit dem Aktuellsten. Am 6. Wir sind Radio 24. Hallo.
1: Ich bin Mary Milanovic. Guten Morgen.
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1: Die Eidgenössische Finanzkontrolle kritisiert die Grundlagen des Bundesprogramms Verkehr 45. Damit will der Bundesrat Ausbauprojekte der Straße und Schiene gemeinsam planen und priorisieren. Die Kritik richtet sich gegen das Gutachten der ETH Zürich. Dieses sei keine ausreichend verlässliche Grundlage für verkehrspolitische Entscheidungen. Es seien nicht zuverlässige und nachvollziehbare Kriterien ausgewählt worden, rügt sie. Das zuständige Ministerium weist die Kritik zurück und will am Gutachten der ETH festhalten. Auf Trinkgeld werden in der Schweiz weiterhin keine Steuern erhoben. Auch Sozialversicherungsbeiträge müssen auf Trinkgeld nicht geleistet werden. Das hat das Parlament gestern Abend entschieden. Von Steuern und Sozialausgaben ausgenommen sein sollen demnach auch elektronisch bezahlte Trinkgelder. Die Neubesetzung von Führungspositionen bei SRF sorgt intern für Kritik. Radiomitarbeitende fühlen sich demnach gegenüber Kolleginnen und Kollegen vom Fernsehen benachteiligt, schreibt das Newsportal Schweiz heute. Zudem wird die neue Führungsstruktur als zu kompliziert kritisiert. SRF weist die Vorwürfe zurück und bezeichnet das Auswahlverfahren als fair und transparent. US-Präsident Donald Trump verliert beim Thema Briefwahl vor dem obersten Gericht. Wahlunterlagen können weiterhin nach den bisherigen Regeln verschickt werden. Der Supreme Court hat einen Antrag der Regierung für eine deutliche Verschärfung der Briefwahl abgelehnt und damit einem Entscheid eines unteren Gerichts zugestimmt. Anfang November wählen die USA das Repräsentantenhaus und einen Teil des Senats neu.
0: Hallo zusammen, willkommen im neuen Tag mit liebsten Grüßen zu euch unterwegs ins Auto. Wir haben beim Nordring schon die erste Meldung. Zwischen dem Limmataler Kreuz und dem Kubrist klemmt es aktuell. Dann auch beim Westring zwischen Urdorf Nord und dem Limmataler Kreuz geht es länger. Und auf der A4 Schaffhausen Richtung Winti, dort klemmt es aktuell zwischen Hettlingen und Henkert. Gute und sichere Weiterfahrt euch allen.
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0: Es gibt wieder einen freundlichen Tag, wo man sich seine Sonnenmomente kann abholen kann. Es gibt einen Dienstag, wo man bis zu 27 Grad teilweise können erwarten können. Mit eben ganz viel Sonnenschein. Den Regen verschieben wir auf morgen.
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0: Guten Morgen, schön, dass ihr mit uns unterwegs. 3 ab 6 ist es. Hallo.
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0: Die Woche gestern schon fulminant gestartet mit der ersten Saisonkarte für die ZSL 1, die wir euch dürfen schenken. Heute zusammen guten Morgen, 9 ab 6 ist es und heute geht es nochmal in der Runde.
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0: Und darum der Dominik Wittmer im Voll-Velomontur bei mir im Studio mit schon ersten Schweißtropfen auf der Stirn.
2: Ja, wir haben jetzt nachgeschaut, dort wo wir heute hingehen, wo wir die Saisonkarte verstecken. Dort ist es eben auch sehr gut, mit dem Velo hinzugehen. Und darum machen wir das. Jetzt Tanja Leibacher ist auch noch da. Sie ist auch in der Velo-Ausrüstung, unsere Radio 24 Moderatorin. Und ich gehe jetzt also los. Und wir würden mal sagen, wir haben etwa eine gute Dreiviertelstunde.
0: Da von Oerlikon aus, mit dem Velo.
2: Ich glaube.
0: Sind ihr schnelle Velofahrer?
2: Wir sind noch nie zusammen
0: Velofahren. Tanja schüttelt den Kopf.
2: Wir versuchen es jetzt mal. Also, wenn wir an dem Standort angekommen sind, würden wir dann noch ein, zwei Tipps durchgeben. Und wenn wir uns dann finden, dann könnt ihr die Saisonabo-Karte für den ZSC, die ja heute losgeht.
0: Heute geht es los gegen Bern, die Heime. Dann habt ihr so ein Saisonbillett. Also unbedingt herhören und den Wittmer und Tanja auf dem Velo begleiten.
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schon die erste Staumeldung am 16 ab 6 Uhr. Heute zusammen, wir sind gerade 24. Guten Morgen zusammen, Stau ist vor dem Gubrist. Auf der A1 von Bern her, Richtung St. Gallen zwischen Dietikon und dem Gubrist, ist der Stau aktuell beim Westring ein bisschen zu nahe, zwischen Durdorf Nord und dem Limmataler Kreuz. Und sonst auch rund um Winterthur, wie zum Beispiel A4 Schaffhausen Richtung Winti zwischen Adligen und Hettlingen, klemmt es aktuell. Wetter sehr gut, sehr schön, sonnig, mit bis zu 27 Grad am Nachmittag dann. Mit guter Musik als Begleitung.

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1: Hoi zusammen, schön sind ihr mit uns unterwegs mit bester Musik für euren Start in neuen Tagen, wo auch richtig viel Energie so wieder ist. Auf Monsters and Men zum Beispiel, Little Talks, jetzt noch für euch auf Monsters and Men, eine Band aus Island. Und apropos Eis, Eishockey wird ab heute wieder gespielt. Die National League startet die Saison und da haben wir gerade eine Nachricht vom ZSC-Captain Patrick Gehring.
2: Liebe alle 24 Hörerinnen und Hörer, gestern sind die ersten beiden Saisonkarten gefunden worden. Heute zu unserem Saisonauftakt folgen die nächsten zwei. Ich hoffe, der Wittmer ist gnädig und hat die Saisonkarten nicht zu fest versteckt. Ich wünsche allen Beteiligten viel Glück und freue mich, euch schon bald in der Swiss Life Arena begrüßen zu können.
1: Wir machen eine Schnitzeljagd. Das ist der zweite Tag. Auch heute wieder zwei Saisonkarten, die es für euch wird geben. Dominik Wittmer unterwegs mit dem Velo. Er gibt uns Tipps, woher es geht und wo es versteckt. Unbedingt dranbleiben.

0: Woher geht's? 6:30 ist es. Guten Morgen miteinander. Tag 2 von der Schnitzeljagd, der Radio 24 Schnitzeljagd, wo es ZSC-Saison-Abo für euch gibt. Heute ja Saisonstart von der ZSC Lions. Darum schnappt euch das Ding und verfolgt den Dominik Wittmer heute. Woher geht's denn?
1: Ja, wir sind losgefahren. Ich habe extra gestern ja noch ein Licht gekauft. Ich bin gottfroh, weil es ist ja noch stockdunkel. Das ist ja schon verrückt, wie es jetzt im September einfach viel länger dunkel ist. Logischerweise, wir fahren mit dem Velo. Hätten wir jetzt gestern auch nicht gedacht, haben wir spontan entschieden. Wir fahren mit dem Velo zu unserem Versteck, wo wir heute die Saisonkarte verstecken.
0: Mit dem Velo

0: Perlen an Musik für euch parat haben. Zum Beispiel der Herr, der momentan in New York Abend für ganz, ganz viel Begeisterung sorgt. Eine riesige Konzertreihe, die er anleitet. Harry Styles, jetzt hier bei uns, dann nach um 6:30 oder einer, der immer da ist. Für den Herzschmerz schon ganz früh am Morgen. Zum Dreiligen und geniessen Roxette im Must Have Been Love. Freue mich sehr drauf.
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0: Jetzt ist 6:30. Das ist Radio 24 am Dienstag, 15. September.
3: Ich bin Mary Milanovic. Guten Morgen.
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3: Das geplante Straßenausbauprojekt des Bundesverkehr 45 soll erhebliche Schwächen haben. Mit dem Programm will der Bundesrat den Ausbau von Straße und Schiene planen und dabei Prioritäten setzen. Die Finanzkontrolle stellt jedoch die Priorisierung und die Grundlagen in Frage und bezweifelt die Wirtschaftlichkeit einzelner Projekte. Das Verkehrsdepartement weist die Kritik zurück. Die Neubesetzung von Führungspositionen bei SRF sorgt intern für Kritik. Radiomitarbeitende fühlen sich demnach gegenüber Kolleginnen und Kollegen vom Fernsehen benachteiligt, schreibt das Newsportal Schweiz heute. Zudem wird die neue Führungsstruktur als zu kompliziert kritisiert. SRF weist die Vorwürfe zurück und bezeichnet das Auswahlverfahren als fair und transparent. Das Bezirksgericht Dietikon hat ein Ehepaar wegen gewerbsmäßigen Betrugs verurteilt. Die beiden hatten unter anderem gefälschte Nike-Schuhe als Originale verkauft und Versicherungen mit erfundenen Diebstählen betrogen. Der Haupttäter, ein Algerier, muss 34 Monate ins Gefängnis und wird 6 Jahre des Landes verwiesen, wie die Limmataler Zeitung berichtet. Seine Schweizer Frau kassiert wegen Urkundenfälschung 24 Monate bedingt. US-Präsident Donald Trump verliert beim Thema Briefwahl vor dem obersten Gericht. Wahlunterlagen können weiterhin nach den bisherigen Regeln verschickt werden. Der Supreme Court hat einen Antrag der Regierung für eine deutliche Verschärfung der Briefwahl abgelehnt und damit einem Entscheid eines unteren Gerichts zugestimmt. Anfang November wählen die USA das Repräsentantenhaus und einen Teil des Senats.

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1: Recht viel los unterwegs. Mit liebsten Grüßen zu euch ins Auto. Bitte aufpassen, A1 von Zürich Richtung Bern. Auf der Höhe von der Verzweigung Wickertal hat es aktuell Gegenstände auf der Fahrbahn. Dann ganz viele Meldungen zum Morgenverkehr in der Stadt Zürich, zum Beispiel zu Wiedecken bei der Brunau, dort klemmt so der Stau wird gemeldet zwischen Dietiken und dem Kuberisch-Tunnel. Beim Westring klemmt es zwischen Durdorf Nord und dem Limmataler Kreuz. A4 schon Fuß Richtung Windi zwischen Adliken und Hettlingen geht es länger und auf der A1 von St. Gallen her auf Zürich zwischen den Frediken und Zürich-Ost geht es länger. Auf der Oberlandautobahn von Uster Richtung Brütisellen klemmt zwischen Hegnau und Brütisellen Kreuz und auf der A1 von Bern her Richtung Zürich zwischen Baden-West und Spreitenbach. Gutes Fürsich euch!
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1: Es kann sein, dass an gewissen Orten mit Nebel gestartet wird, aber sollte sich dann dort, wo es hat, auch im Verlauf des Vormittags bei euch auflösen. Nachher gibt es einen richtig schönen Tag, nochmal zum Geniessen, die Sonnencreme nochmal vorholen und die Sonnenbrille nicht vergessen. Sonnig bis zu 28 Grad.
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1: Tagwohl und guten Start euch allen.

0: Ein noch viel mehr von euren Lieblingssongs parat. Leonie und Callum Scott zum Beispiel jetzt ein Gatt. Mit Stay, das ist Radio 24 um 20 vor Sydney. Wunderbaren Dienstagmorgen, falls ihr ein Velofahrer in wahrscheinlich so mittlerem Tempo seht, euch vorbeiradeln in einem gelben Dress, ist es vielleicht der Widmer.
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0: Er hat nämlich ZSC-Saisonkarte dabei und kann die jetzt irgendwo bei uns im Sendegebiet verstecken. Ihr könnt ihm verfolgen, indem dass er hier hört und immer auf Tipps hört. Oder natürlich auch in die Instagram-Story schauen, ob ihr irgendetwas erkennt. Wo bist du denn jetzt gerade unterwegs?
2: Du, die Stimmung heute Morgen, man kann sich das fast nicht vorstellen, wenn man es jetzt selber gesehen hat. Einfach nur magisch traumhaft. Und ich glaube, das könnte ein weiterer Tipp sein. Wir fahren gerade Richtung Sonnenaufgang ins Morgenrot. Wunderschön.
0: Es tönt wirklich wahnsinnig schön. Also von Oerlikon her gestartet Richtung Sonnenaufgang unterwegs ins Morgenrot. Falls das für euch so von der Richtung her ein weiterer Tipp könnte sein.

0: Start in einen schönen Tag. Eine richtig gute Morgenstimmung begleitet von Roxette. Im Must Have Been Love. Wir sind Radio 24. 13 vor 7 ist es. Und der Dominik Küpper ist unterwegs mit ZSC Saisonkarten, die er wird verstecken bei uns im Sendegebiet. Unterwegs mit dem Velo. Und wir verbunden zu ihm.
1: Hören wir das? Mhm. Das ist ein Flieger über uns.
0: Okay.
1: Und jetzt sind wir lustigerweise gerade noch vorbeigefahren, wo der Patrick Gehring, der Captain vom ZSC, ein bisschen seine Wurzeln hat. Also er ist, glaube ich, in dieser Gegend aufgewachsen. Das ist jetzt aber ein gefährliches Halbwissen. Ich weiss einfach, dass sein Vater da arbeitet. Ich weiss auch nicht, frage mich nicht, wieso dass ich das weiss.
0: Also einfach mehr zu sagen, falls das mit den Flugzeugen auch irgendwie hilft, vielleicht als Einordnung, woher dass Dominik unterwegs ist. Weil das ist ja das, was ihr wissen wollt, ob es echt vielleicht in euch Nähe ist und ihr euch dann die Saisonkarte könnt schnappen. Unterwegs auch schon recht viel los. Für die, die nicht mit dem Velo unterwegs sind, sondern mit dem Auto, braucht es Geduld. Und auch noch folgende Meldung: A1 Zürich Richtung Bern auf der Höhe von der Verzweigung Wiggertal hat es Gegenstände auf der Fahrbahn. Dort bitte aufpassen. Sonst üblich Morgenverkehr wie zum Beispiel Stau vor dem Gubrisch von Dietiken her.
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0: Es ist 10 vor 7 Uhr im gelben Dress unterwegs. Mein Aufstellerkollege, Dominik Wippmer von Radio 24, aus gutem Grunde.
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0: Und wie läuft es euch bei dir auf dem Velo?
2: Ja, es ist ein bisschen frisch, aber mega schön. Und es fällt auf, wenn man mal mit dem Velo auf dem Veloweg unterwegs ist, wie viele Leute das mit dem Velo arbeiten können. Da grüßt man sich wie die Töfffahrer, die sich aneinander vorbeifahren. Und wir sind jetzt wirklich auf wunderbaren Feldern mit einem Sonnenaufgang, schöne Wolken. Es ist einfach wirklich sehr schön. Es ist sehr schön heute Morgen.
0: Ja, und hoffentlich ist er dann auch bald einmal an seinem Ziel, wo er die Saisonkarte verstecken kann. Und ihr seid, wenn ihr die Ersten sind, dann könnt ihr gewinnen.

0: Wer richtig Sonnenaufgang schaut, sieht wunderbare Stimmung. Hallo zusammen, das ist Radio 24. Schön. Auch Bilder, die hier kommen via WhatsApp von dem Morgenrot. Einfach nur herrlich. Herrliche Musik auch bei uns zum Aufstehen, zum Eingrooven, zum Einkommen in Tagien. Wir sind Radio 24. Schön, sind ihr mit uns unterwegs. Aufstellen für euch im Weckdienst.
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0: 7 ist es jetzt, das ist Radio 24, das sind die Aufsteller. Hallo.
9: Ich bin Mary Milanovic. Guten Morgen.
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9: Das geplante Straßenausbauprojekt des Bundesverkehr 45 soll erhebliche Schwächen haben. Mit dem Programm will der Bundesrat den Ausbau von Straße und Schiene planen und dabei Prioritäten setzen. Die Finanzkontrolle stellt jedoch die Priorisierung und die Grundlagen in Frage und bezweifelt die Wirtschaftlichkeit einzelner Projekte. Das Verkehrsdepartement weist die Kritik zurück. Die Neubesetzung von Führungspositionen bei SRF sorgt intern für Kritik. Radiomitarbeitende fühlen sich demnach gegenüber Kolleginnen und Kollegen vom Fernsehen benachteiligt, schreibt das Newsportal Schweiz heute. Zudem wird die neue Führungsstruktur als zu kompliziert kritisiert. SRF weist die Vorwürfe zurück und bezeichnet das Auswahlverfahren als fair und transparent. Das Bezirksgericht Dietikon hat ein Ehepaar wegen gewerbsmäßigen Betrugs verurteilt. Die beiden hatten unter anderem gefälschte Nike-Schuhe als Originale verkauft und Versicherungen mit erfundenen Diebstählen betrogen. Der Haupttäter, ein Algerier, muss 34 Monate ins Gefängnis und wird 6 Jahre des Landes verwiesen, wie die Limmataler Zeitung berichtet. Seine Schweizer Frau kassiert wegen Urkundenfälschung 24 Monate bedingt. US-Präsident Donald Trump verliert beim Thema Briefwahl vor dem obersten Gericht. Wahlunterlagen können weiterhin nach den bisherigen Regeln verschickt werden. Der Supreme Court hat einen Antrag der Regierung für eine deutliche Verschärfung der Briefwahl abgelehnt und damit einem Entscheid eines unteren Gerichts zugestimmt. Anfang November wählen die USA das Repräsentantenhaus und einen Teil des Senats neu.
0: Liebe Grüße zu unserem Auto, die an dem frühen Morgen schon unterwegs sind und da und dort auch müssen anstehen. Das sind ein paar Ecken, wo es klemmt. Zum Beispiel in der Stadt Zürich, wie bei der Brunau oder Biedicke zum Beispiel oder schon eigentlich Milchburg-Tunnel. Stadt einwärts ebenfalls. Dann Stau haben wir beim Gubrisch zwischen Spreitenbach und dem Gubrisch-Tunnel, wo es aktuell klemmt. Beim Westring ist es zwischen dem Honnered-Tunnel und dem Limmataler Kreuz, wo es länger geht. A4 Schaffhausen Richtung Windig klemmt zwischen Dattlika und Hedlingen. A1 St. Gallen Richtung Zürich zwischen Frediken und Zürich-Ost auf der Oberland-Autobahn zwischen Hegnau und dem Brütisseler Kreuz. Dann auch auf der A1 von Bern her Richtung Zürich zwischen Aarau-Ost und Spreitenbach geht es länger. A1 von Zürich Richtung Bern zwischen Rotrist und der Verzweigung Lutherbach hat aktuell immer wieder stockende Abschnitte. Es geht bis zu einer Viertelstunde länger. Stau auch zwischen Bruck und der Verzweigung Bierfeld auf der A3 in Fahrt Richtung Zürich. Und dann auch noch aufpassen bei der A1 Zürich Richtung Bern auf der Höhe von der Verzweigung Wiggertal hat es Gegenstände auf der Fahrbahn. Guten Morgen.
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0: Richtig schön, richtig sommerlich. Nochmal ein Tag zum Fläzen, ein Tag für die Badhose, ein Tag für die Sonnencreme und Sonnenbrille. 28 Grad gibt es heute.
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0: Apropos Baden, geh baden so nach dem Velofahren. Widmer wäre doch eine gute Sache, oder?
11: Du, jetzt haben wir das Badzeug vergessen. Es ist so ein schöner Morgen, so ein goldiger Herbstmorgen. Das macht, würde einem richtig lusten, noch rasch rein zu kumpen. Also gut, es wäre natürlich frisch, aber das machen die anderen auch.
0: Mit dem Velo ist er unterwegs und es hat Gewässer in der Nähe. So viel auch als weiterer Tipp. Er ist noch nicht ganz am Ziel angekommen mit den Saisonkarten von der ZSC Lions.

0: Heute startet ZZSC Lions in die neue Saison, also generell startet die neue National League A-Saison im Hockey. ZZSC Lions startet die Heime und genau für dort haben wir Billett für euch, und zwar für die ganze Saison. Es ist 10 ab 7, das ist Radio 24. Hallo zusammen, diese Woche jeden Morgen eine kleine, intensive und spannende Schnitzeljagd durch unser Sendegebiet. Heute ist mein Moderationskollege Dominik Wittmer unterwegs. Mit dem Velo ist er losgefahren. Da bei uns nötig, er hat gesagt, er hat etwa 3/4 Stunde. Und da wird also fleissig geradelt und geradelt.
1: Wir haben schon so viele aufgestellte, freundliche Menschen getroffen heute Morgen. Ich habe das Gefühl, der Morgen, der, mit dem Morgenrot, der macht irgendwie alle glücklicher. Und wir haben sogar etwas gefunden, wo hoch oben auf einem Stamm oben nestet. Aber ich glaube, sie sind gerade ausgeflogen, die grossen weißen Vögel, die Babys bringen.
0: Also, Storch. Storch, hätte er wahrscheinlich sagen, das ist Storch, oder?
1: Ja, wir sind noch nicht ganz am Ziel, wir sind immer noch am Fahren. Aber es könnte ja sein, dass wir uns schon entdecken würden. Wer würde mich erkennen? An meiner Radio 24 Socken, die sind so gelb. Rot wie das Morgenrot heute Morgen.
0: Ja, so farblich abgestimmt auf die Morgenstimmung. Unser Dominik Wittmer. Übrigens auch die Insta-Story zum Sehen. Vielleicht hast du dir auch dort einen weiteren Hinweis, woher sie unterwegs sind.

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unser Telefon jederzeit offen für euch und besonders jetzt. 19 ab 7. Hallo zusammen, guten Morgen, wir sind Radio 24. Freue mich wahnsinnig fest, wenn wir uns kurz kennenlernen in einem kleinen Telefon und vor allem in einem kleinen Quiz. Ihr könnt euch unseren Kulttoaster abholen, den Toast 24, Nummer zum Glück 0848. 24 00 24, einfach anrufen, mitquissen und sich das Ding abholen, 0848 24 00 24. Schön sind ihr da, guten Morgen, ein bisschen Geduld braucht es an ganz vielen Ecken unterwegs mit dem Auto, Stau zum Beispiel in die Stadt Zürich, zu Wiedeke, wieder Braunau, Stau auch vor dem Gubrist, zwischen Dietike und dem Gubrist und natürlich klemmt es auch beim Westring. Dort zwischen dem Hohenried-Tunnel und dem Limmataler Kreuz. Gute und sichere Weiterfahrt in diesem wunderbaren, schönen Tag. Da trönt der Sommer nochmal Mitte September so richtig auf. Mit bis zu 28 Grad und ganz viel Sonne. Also, man darf sich gerne ein bisschen luftiger anlegen mit dem Jäckli am Morgen. Morgen noch ein bisschen frischer, am Nachmittag dann eben wieder.

0: 23 ab 7. Guten Dienstagmorgen. Nach dem schönen Sonnenaufgang, den wir alle geniessen können.
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0: Auf jeden Fall die, die Richtung Sonnenaufgang haben können schauen, wie zum Beispiel der Yves aus Dübendorf. Guten Morgen.
2: Guten Morgen.
0: Auf dem Balkon den Blick Richtung Morgenrot gehabt. Und jetzt geht es noch richtig arbeiten.
2: Genau.
0: Du schaffst in einer Gewürzmanufaktur, also eine Fabrik, die Gewürz macht.
2: Genau, wir produzieren Bio-Gewürze, wo rein Bio-Gewürz-zertifizierte Gewürze gemischt werden, feine Gewürzmischung.
0: Und schmeckst du am Abend dann immer so wie so einen Kräuterhaufen?
2: Ja, am besten wäre, wenn ich jeden Tag meine Kleider wechsle, weil die feinen Partikel, die kleben immer ein bisschen an meinen Kleidern. Also es schmeckt auch, wenn ich am Abend aus den Kleidern schmecke.
0: Wie so eine wandelnde Aromatose, die einfach unterwegs.
2: Ja, genau, das kann man sich sagen.
0: Gut.
2: Manchmal ein bisschen scharf und manchmal ein bisschen süß.
0: Hey Chef, bist du mit uns mit dabei? Jetzt schauen wir, was für scharfe Fragen die Jonathan Schöffel für dich parat hat. Drei sind es an der Zahl und auch für dich gilt es, die richtige Antworten. Wenn du es mal nicht weisst, dann darfst du auch mich als Schocker nehmen.
2: Das ist doch gut.
0: Also, dann würde ich sagen, es geht los.
3: Wie heisst der längste Tunnel von der Schweiz, Yves?
2: Das ist der Gotthard.
3: Das ist korrekt. Aus welcher Region vom Kanton Zürich kommt der frischbachnig Schützenkönig, der Julian Zehnder?
2: Turbetal.
3: Ja, das ist korrekt, Zürich-Oberland. Welches ist das grösste Säugetier der Welt?
2: Der Blauwal.
3: Ja, bravo! Ja,
0: das
3: stark,
0: ist ja
3: stark.
0: Jetzt, schau jetzt mal, durchgerannt in einem. Yves, der Toaster geht zu dir.
2: Das ist doch super, da habe ich Freude. Danke vielmals.
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0: Schön, sind wir mit uns unterwegs an dem Dienstag Morgen mit Dominik Wippmer, der den Sonnenaufgang auf dem Velo verfolgt hat und schon bald an seinem Ziel ist, wo er die ZSC-Saisonkarte wird verstecken. Hallo, hallo, wir sind Radio 24, das ist der Aufsteller. Und unsere Musik, die passt zu dem sensationellen Start im Morgen hier.
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0: Es war 7:30 Uhr. Guten Morgen.
14: Ich bin Mary Milanovic. Guten Morgen.
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14: Das geplante Straßenausbauprojekt des Bundesverkehr 45 soll erhebliche Schwächen haben. Mit dem Programm will der Bundesrat den Ausbau von Straße und Schiene planen und dabei Prioritäten setzen. Die Finanzkontrolle stellt jedoch die Priorisierung und die Grundlagen in Frage und bezweifelt die Wirtschaftlichkeit einzelner Projekte. Das Verkehrsdepartement weist die Kritik zurück. Der Nationalrat will den Missbrauch von Medikamenten zur Betäubung und sexuellen Ausbeutung von Opfern stärker bekämpfen. Er hat einen entsprechenden Vorstoß angenommen.

0: Der Bundesrat soll dabei auch verhindern, dass Medikamente durch schlechte Abgabepraktiken unbeabsichtigt auf dem Schwarzmarkt landen. Als nächstes entscheidet der Ständerat. Das Bezirksgericht Dietikon hat ein Ehepaar wegen gewerbsmäßigen Betrugs verurteilt. Die beiden hatten unter anderem gefälschte Nike-Schuhe als Originale verkauft und Versicherungen mit erfundenen Diebstählen betrogen. Der Haupttäter, ein Algerier, muss 34 Monate ins Gefängnis und wird 6 Jahre des Landes verwiesen, wie die Limmataler Zeitung berichtet. Seine Schweizer Frau kassiert wegen Urkundenfälschung 24 Monate bedingt. US-Präsident Donald Trump verliert beim Thema Briefwahl vor dem obersten Gericht. Wahlunterlagen können weiterhin nach den bisherigen Regeln verschickt werden. Der Supreme Court hat einen Antrag der Regierung für eine deutliche Verschärfung der Briefwahl abgelehnt und damit einem Entscheid eines unteren Gerichts zugestimmt. Anfang November wählen die USA das Repräsentantenhaus und einen Teil des Senats neu.
1: Mit viel Geduld in Morgenverkehr unterwegs, an der üblich verdächtigen Ecke klemmt es in die Stadt Zürich, Stau zum Beispiel in Wiedeke oder dann beim Nordring zwischen Spreitenbach und Gubrist ebenfalls Stau, der gemeldet wird, beim Westring zwischen Thurdorf Nord und dem Limmataler Kreuz, A4 Schaffhausen Richtung Winti zwischen Adligen und Hettlingen oder zwischen der Frätig und Zürich Ost auf der A1 in Fahrt Richtung Zürich, Oberland Autobahn zwischen Hegnau und der Brütisellen Kreuz, wo es klemmt. Und dann auch noch Stau zwischen Bruck und der Verzweigung Bierfeld auf der A3 von Basel her Richtung Zürich. Eine gute und sichere Fahrt euch.
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1: Und wettertechnisch werden wir das so richtig verwöhnt nochmal. Also richtig sommerlich unterwegs an dem 15. September. Es gibt bis zu 28 Grad.
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1: In Oerlikon gestartet, kurz nach dem 6 Uhr, mit dem Velo der Dominik Widmer. Wo jetzt?
4: Also da, wo wir jetzt gerade sind, da tun wir Velo fahren, da tun wir joggen, da fahren wir Inlineskates, da gehen wir mit dem Hund laufen, da zwitschern die Vögel mega freundlich an dem heutigen Morgen. Und weiter hinten sieht man etwas, das gleich heisst wie ein Küchenutensil. Aber eins mit, also ein schönes Küchenutensil. Eines, das richtig gut rausgeputzt ist.
1: Ich glaube, wir können uns vorstellen, was das du genau meinst. Dort steckt er jetzt dann bald, wo er ist, die Saisonkarte für ZSC Lions. Und wenn ihr denkt, ich weiss, wo er ist, dann geht ihr gescheiter

0: Es geht los mit der neuen Hockeysaison in der National League.
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0: 7.43 ist es, das ist Radio 24 und darum sind wir da natürlich auch mit dabei mit der Radio 24 Schnitzeljagd, wo es Saisonkarten gibt. Saisonkarten, wo man jedes Heimspiel von der ZSC Lions kann live schauen. Heute gibt es das erste gegen Bern. Und da ist der Captain, der Patrick Gehring, natürlich auch schon parat.
2: Der Wittmann hat mir gestern erzählt, dass er heute gross mit dem Velo unterwegs ist und die beiden Saisonkarten darüber stecken. Bei uns geht es heute Abend ebenfalls los mit der Saison gegen den SC Bern. Wer also kein einziges Heimspiel von uns möchte verpassen, sollte auf die Suche gehen. Ich wünsche viel Glück und bis gleich in der Swiss Life Arena.
0: Jawohl, dort könnt ihr sein, wenn ihr eine von diesen Saisonkarten könnt abholen könnt. Der Dominik Wittmann also unterwegs. Er ist am Morgen früh in Oerlikon gestartet mit dem Velo, knallgelben Dress, Radio 24 Socken und immer noch unterwegs oder ankommen.
3: Das Wetter ist so schön, aber es ist auch so kühl. Es wird immer kühler, oder? Wenn die Sonne so aufgegangen ist, dann wird es irgendwie ganz kalt gefühlt. Und das spüren wir jetzt, dass der Herbst da ist. Aber es ist ein herrlicher Morgen und wir sind jetzt gerade an einem Ort, wo wir die ZSC-Tickets irgendwo verstecken können, wo wir sie dann auch richtig suchen können. Bis jetzt sind wir noch nicht angehalten worden, obwohl da ganz viele Autos vorbeifahren. Aber wir sind inkognito noch unterwegs.
0: Oder einfach so schnell, dass man ihnen gar nicht nachkommt. Also das Versteck wird gesucht. Hinweis gibt es vielleicht auch für euch zum Schauen. Der Radio 24 Instagram Story. Wer die Billets als erstes findet, der darf sie behalten. Zwei Saisonpass für ZSC Lions.

So wunderschön wie das Morgenrot, das wir heute erleben dürfen. Unsere Musik Tina Turner gehört, aber an die 24, am 11 vor 8. Hoi miteinander mit Blick auf unterwegs auch für die Autofahrerinnen und Autofahrer. Da braucht es auch viel mehr Geduld, zum Beispiel Stau in die Stadt Zürich von Wiedeke, dort bei der Brunau, Stau auch vor dem Gubrist, zwischen Spreitenbach und dem Gubrist und Stau auch auf der O1 Bern Richtung Zürich, zwischen Dorau Ost und Bierfeld geht es etwa eine Viertelstunde länger aktuell. Ganz viel Necken, sonst noch ein bisschen der übliche Morgenverkehr und jetzt zum richtig Schönen vom heutigen Tag, das wird sommerlich, das wird heiß, das wird schön, das wird sonnig, es wird bis zu 28 Grad geben. Heute im Verlauf vom späteren Tag.

Das wollte ich eigentlich gerade beim Dominik Pippen nachfragen, ob er schon am Ziel ist. Und in dem Moment sehe ich gerade auf Instagram, der ist am Kaffee trinken und am Gipfeli essen. Wahrscheinlich also nicht. In der Insta-Story, wenn ihr es auch verfolgt, ist nicht zu lieb. Er ist bewaffnet mit der ZSC-Tickets-Saisonkarte, die ihr gewinnen könnt. Morgen.

0: Show Jones Live. Das ist Radio 24 um 2 vor 8 Uhr. Und während
1: die
0: dann.
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0: Show Jones da der fertig singen, ist der Dominik Wipper aus also im Ziel angekommen. Die grosse Schnitzeljagd mit ZSC Saisonkarte beladen. Mit dem Velo unterwegs und jetzt eben dort.
2: Also, wir sind hier ganz in der Nähe von dem See, der gleich heisst wie eine Ortschaft, die auch ganz in der Nähe ist von uns. Wir sind aber eher am Zipfel, kann man sagen. Also quasi ums Eck.
0: So, wo ist recht? Wenn ihr denkt, ja, ich weiss wo, dann macht euch auf den Weg. Mit Velo, mit gelbem Trikot, man kann ihn nicht übersehen. Schönen Dienstagmorgen und die Musik, die passt auch nach dem 8.2. Gewinnerinnen und Gewinner sind wir ja alle, weil die besten Songs gibt es für euch. Da bei Radio 24 zum Beispiel der Robbie Williams.
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0: Das ist Radio 24. Hallo zusammen.
12: Ich bin Mary Milanovic. Guten Morgen.
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12: Postzusteller beklagen eine fehlende Feiertagsanrechnung für den diesjährigen 1. August. Weil der 1. August dieses Jahr auf einen Samstag fiel, wurde dieser vielen Postzustellern nicht als freier Tag angerechnet. Wie der Blick schreibt, haben nun 960 Mitarbeitende einen offenen Brief an die Post unterzeichnet und fordern, dass der Feiertag nachträglich angerechnet wird. Die Post selbst verweist auf den Gesamtarbeitsvertrag, sie ist aber zu Gesprächen bereit. Der Nationalrat will den Missbrauch von Medikamenten zur Betäubung und sexuellen Ausbeutung von Opfern stärker bekämpfen. Er hat einen entsprechenden Vorstoß angenommen. Der Bundesrat soll dabei auch verhindern, dass Medikamente durch schlechte Abgabepraktiken unbeabsichtigt auf dem Schwarzmarkt landen. Als nächstes entscheidet der Ständerat. Die US-Umweltbehörde hebt einen Großteil der Vorschriften zur Begrenzung von Treibhausgasen bei Kohle- und Gaskraftwerken auf. Die Trump-Regierung begründet den Schritt mit einer zuverlässigeren und günstigeren Energieversorgung. Die Aufhebung ist vor allem für den Klimaschutz problematisch, weil Kohle- und Gaskraftwerke große Mengen CO2 ausstoßen.
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12: Heute beginnt in der Schweiz die neue Eishockey-Saison. Die ZSC Lions gehören zu den Top-Teams der National League. Das Saisonziel sei der Meistertitel, sagt ZSC-Captain Patrick Gehring.
13: Am Ende des Tages möchtest du den letzten Match in der Saison gewinnen. Und, das ist und bleibt unser Ziel. Aber eben, es ist nicht einfach. Wir haben das letzte Jahr gesehen, sind unter unseren Erwartungen geblieben. Und jetzt müssen wir schauen, dass wir wieder Vollgas angreifen können.
12: Die ZSC Lions empfangen heute Abend den SC Bern. Der zweite Zürcher National League Club, der EHC Kloten, spielt heute auswärts gegen die Rapperswil-Jona Lakers.
0: Hallo, hallo, willkommen im neuen Tag und willkommen im alltäglichen Morgenstau. Da haben wir Stau beim Gubrist zwischen Spreitenbach und dem Gubrist oder in die Stadt Zürich, wie zum Beispiel Zürich Süd und Wiedeke, wo es in die Stadt hier geht. Beim Westring dort klemmt es, beim Hunerecktunnel und dem Limmataler Kreuz auf der A1 von Galle Richtung Zürich zwischen der Fredrik und Zürich-Ost klemmt es ebenfalls. Oberland-Autobahn Oster Richtung Brütisellen zwischen Hegnau und dem Brütisellen Kreuz. Dann A1 von Zürich her Richtung Bern zwischen Lenzburg und Aarau Ost stocket auch Schöneich, Milchbuchtunnel statt Iberts klemmt es ebenfalls. Dann auch auf der A15 Verzweigung Reichenburg Richtung Jona zwischen Schmerken und Jona. Auch dort klemmt es auf der Oberlandautobahn zwischen Dürnten und Hiwil geht es länger. Dann auch zwischen Kloten Nord und Kloten Zürich Nord auf der Flughafenautobahn, wo es aktuell klemmt. Und über den Seedamm zwischen Rappi und Pfäffiken. Auch dort braucht ihr Geduld. Klemmen dort auch rund um die Funge. Am heutigen Morgen. Also, ihr braucht viel Geduld, Sitzleder ist gefragt.
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0: Und wettertechnisch klemmt es gerade überhaupt nicht, sondern das fließt so richtig mit Sonnenschein, mit strahlend blauem Himmel und richtig sommerlichen 28 Grad.
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0: Da bin ich mit mir am Ziel angekommen. Die ZSC-Saisonkarten werden versteckt, werden sie auch gefunden und von wem als erstes?
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0: schon den ganzen Morgen können wir unseren Dominik Wippmer verfolgen, indem er uns Tipps durchgibt, woher er unterwegs war mit der ZSC-Saisonkarte. Am Ziel nämlich ankommen. Guten Morgen, es ist 11.08 Uhr, das ist Radio 24. Und für alle, die jetzt denken, habe ich echt richtig geraten, habe ich echt richtig geraten? Es ist in Egg am Greifensee. Und zwar genauer gesagt, noch immer, wo man Blumen schneiden kann. Und dort ist der Tommy schon erkannt worden.
1: Hallo? Hallo, guten Morgen.
2: Wollt ihr Blumen holen?
1: Ja, wir sind da ein bisschen am Umschauen. Schöne Blumen, oder?
2: Sehr geil.
1: Ja.
2: Ich möchte ZSC-Blumen.
1: Bist du da für ZSC-Tickets?
2: Ich bin da für ZSC-Tickets. Meine Frau und meine Tochter, die lieben ZSC.
1: Von wo kommst du her?
2: Von Uerikon. Ich habe eigentlich Ferien. Hat sie mir geschrieben, hey, geh schauen, er ist irgendwo im Raum Pfannenstiel.
1: Hat sie das herausgefunden?
2: Sie hat es herausgefunden. Und ich gefunden, komm, gib mir, hol ich, suche.
1: Gut, also los jetzt, wie heisst du?
2: Dani.
1: Ich bin Dominik, hallo Dani.
2: Hallo Dominik.
1: Sie sind irgendwo da versteckt.
2: Soll ich mal suchen?
1: Ja.
2: Ah, okay.
1: Ich kann ja dann heiß oder kalt rufen, wie früher. Kalt, wärmer, wärmer, wieder ein bisschen kühler, Dani, wärmer, heiß. Oh mein Gott!
2: Wie geil ist das? So geil. Hey, nein, so geil.
3: So geil.
2: Danke vielmals. Hey, mega geil. Hammer, Hammer.
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0: Szene in der Body in Eckam greifen sie am heutigen Morgen.
1: Oh mein Gott!
2: Hey, nein, so geil!
0: Das ist der Dani, der sich ZSC Saisonbillett hat können sichern bei unserer Schnitzeljagd am heutigen Morgen. 23.08 Uhr ist es. Guten Morgen.
2: Unglaubliches Gefühl. Unglaublich hätte ich nicht gedacht, dass ich dich finde. Aber du bist so geil angezogen. Radio 24 Socken. Sehr geil.
0: Und der Dani war nicht allein gewesen.
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0: Knall auf Fall. Ist dann weitergegangen. Kaum hat man gewusst, wo der Wippmer ist. Sind sie gekommen, die Leute?
1: Ja! Nein! Nein! Hoi, wie heisst du?
4: Isa.
1: Hoi, Lisa!
4: Isa!
1: Isa! Nein, das tut mir jetzt schon mal leid.
4: Aber du, morgen ist wieder Neuschance!
1: Und morgen ist wieder Neuschance! Sehr gut, genau so, das ist die richtige Einstellung, Isa.
0: Genau so ist es. Am Morgen wieder ZSC Saisonbillett für euch. Sind wir wieder unterwegs in unserem Sendegebiet. Mithören und suchen und gewinnen.

0: Dienstag. Mit einem Feuerwerk gestartet und hoffentlich mit einem Feuerwerk weitergehen kann für euch. Wunderschönes Morgenrot. Wunderbare Musik bei uns. Und wunderbare Sonne den ganzen Tag. Wir sind für euch da. Wir begleiten mit dem passenden Soundtrack auch nach 8:30.
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7: Halb 9 ist es jetzt. Schöne Dienstag euch.
8: Ich bin Mary Milanovic. Guten Morgen.
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8: Postzusteller beklagen eine fehlende Feiertagsanrechnung für den diesjährigen 1. August. Weil der 1. August dieses Jahr auf einen Samstag fiel, wurde dieser vielen Postzustellern nicht als freier Tag angerechnet. Wie der Blick schreibt, haben nun 960 Mitarbeitende einen offenen Brief an die Post unterzeichnet und fordern, dass der Feiertag nachträglich angerechnet wird. Die Post selbst verweist auf den Gesamtarbeitsvertrag, sie ist aber zu Gesprächen bereit. Das Parlament will Schweizer Brot besser vor der Konkurrenz aus dem Ausland schützen. Nach dem Nationalrat hat auch der Ständerat einem entsprechenden Vorstoß zugestimmt. Der Bundesrat soll die Zollvorteile für importierte Backwaren abschaffen und damit die Schweizer Brotproduktion stärken. Der Bundesrat war wegen des Freihandelsabkommens mit der EU dagegen, muss den Vorstoß nun dennoch umsetzen. Ein geplanter Lärmvergleich zwischen zwei Kampfjets kann vorerst nicht stattfinden. Laut Tamedia ist die italienische Luftwaffe aus Sicherheitsgründen nicht dazu bereit. Ursprünglich war vorgesehen, in Meiringen im Kanton Bern den Lärmpegel zwischen einem FA-18 und einem F-35 Kampfjet zu vergleichen. Dem Militärflugplatz fehlt jedoch eine zertifizierte Netzfanganlage für Notfälle. Die US-Umweltbehörde hebt einen Großteil der Vorschriften zur Begrenzung von Treibhausgasen bei Kohle- und Gaskraftwerken auf. Die Trump-Regierung begründet den Schritt mit einer zuverlässigeren und günstigeren Energieversorgung. Die Aufhebung ist vor allem für den Klimaschutz problematisch, weil Kohle- und Gaskraftwerke große Mengen CO2 ausstoßen.
7: Unterwegs. Hoffentlich mit ein bisschen Geduld, weil die App brauchen wir, wie gewohnt, am Morgen früh in die Stadt Zürich, Schöneich, Milchbuchtunnel, Stadt Einwärts, zwischen Zürich-Süd und Wiedeke, Stau beim Gubrist, zwischen Spreitenbach und Gubrist, beim Westring klemmt es auf der Höhe vom Limmataler Kreuz in beide Richtungen, dann A4 Schaffhausen Richtung Winti, klemmt es zwischen Adligen und Hettlingen, auf der A1 von St. Gallen her Richtung Zürich, zwischen Frediken und Zürich-Ost-Oberland-Autobahn, zwischen Hegnau und Brütti-Sellenkreuz, auf Rappi rein, klemmt über den Seedamm von Pfäffiken her, dann auch eine Geduld, die gefragt ist auf Westring, eben auch zwischen Urdorf Nord und Zürich West und auch eins Bern Richtung St. Gallen zwischen dem Rastplatz Büsisee und Zürich Ost. Auch dort klemmt es aktuell. Gute Fahrt.
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7: Mit Sonnenbrille hoffentlich unterwegs und in den Tag gestartet. Kann man nämlich jetzt schon brauchen. Nach einem wunderschönen Sonnenaufgang gibt es blauen Himmel, gibt es ganz viel Sonne. Den Regen verschieben wir zuerst mal auf morgen. Heute nochmals

0: richtig schönen sommerlichen Septembertag für euch.
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0: Tag wohl, guten Start. Schön, sind ihr da.
1: Jetzt mit noch

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1: 20 vor 9 Uhr, heute zusammen.
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1: Immer am Morgen mit unserem Morgenspiel. Mit dabei heute zum Beispiel der Yves. Der Yves ist aus Dübendorf, arbeitet in einer Gewürzmanufaktur. Und Yves, wie muss man sich das vorstellen? Schmeckst du am Feierabend dann einfach immer wie so einen wandelnden Kräuterhaufen?
3: Ja, am besten wäre, wenn ich jeden Tag meine Kleider wechsle, weil die feinen Partikel, die kleben immer ein bisschen an meinen Kleidern. Also es schmeckt auch, wenn ich am Abend aus den Kleidern schmecke.
1: Wie so eine wandelnde Aromatose, die Yves, am Abend unterwegs.
3: Ja, genau, das kann man sich sagen.
1: Gut.
3: Manchmal ein bisschen scharf und manchmal ein bisschen süß.
1: Hey Chef, bist du mit uns mit dabei? Jetzt schauen wir, was für scharfe Fragen die Jonathan Schöffel für dich parat hat. Drei sind es an der Zahl und auch für dich gilt es, richtig antworten. Wenn du es mal nicht weisst, dann darfst du auch mich als Schocker nehmen.
3: Das ist doch gut.
1: Also, dann würde ich sagen, es geht los.
4: Wie heisst der längste Tunnel von der Schweiz, Yves?
3: Das ist der Gotthard.
4: Das ist korrekt. Aus welcher Region vom Kanton Zürich kommt der frischbachnig Schützenkönig, der Julian Zehnder?
3: Durbetal.
4: Ja, das ist korrekt, Zürich Oberland. Welches ist das grösste Säugetier der Welt?
3: Der Blauwal.
4: Ja, bravo! Ah,
1: das
4: stark!
1: Ist ja
4: stark!
1: Ich schau jetzt mal durch. Yves, der Toaster geht zu dir.
3: Das ist doch super, da habe ich Freude. Danke vielmals.
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17: Es ist 9 Uhr, guten Dienstagmorgen, 15. September, es ist Radio 24.
18: Ich bin Mary Milanovic, guten Morgen.
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20: Postzusteller beklagen eine fehlende Feiertagsanrechnung für den diesjährigen 1. August. Weil der 1. August dieses Jahr auf einen Samstag fiel, wurde dieser vielen Postzustellern nicht als freier Tag angerechnet. Wie der Blick schreibt, haben nun 960 Mitarbeitende einen offenen Brief an die Post unterzeichnet und fordern, dass der Feiertag nachträglich angerechnet wird. Die Post selbst verweist auf den Gesamtarbeitsvertrag, sie ist aber zu Gesprächen bereit. Das Parlament will Schweizer Brot besser vor der Konkurrenz aus dem Ausland schützen. Nach dem Nationalrat hat auch der Ständerat einem entsprechenden Vorstoß zugestimmt. Der Bundesrat soll die Zollvorteile für importierte Backwaren abschaffen und damit die Schweizer Brotproduktion stärken. Der Bundesrat war wegen des Freihandelsabkommens mit der EU dagegen, muss den Vorstoß nun dennoch umsetzen. Die Migros kämpft mit Lieferproblemen bei Deodorants. Seit mehreren Wochen fehlen einzelne Deos der Eigenmarke IM und M Budget, schreibt das Newsportal Schweiz heute. Grund seien Änderungen bei der Beschaffung und Produktion sowie weitere Probleme entlang der Lieferkette. Markenprodukte sind weiterhin erhältlich. Wann alle Migros-Deos wieder verfügbar sind, ist unklar. Der Detailhändler rechnet mit einigen Wochen. Die US-Umweltbehörde hebt einen Großteil der Vorschriften zur Begrenzung von Treibhausgasen bei Kohle- und Gaskraftwerken auf. Die Trump-Regierung begründet den Schritt mit einer zuverlässigeren und günstigeren Energieversorgung. Die Aufhebung ist vor allem für den Klimaschutz problematisch, weil Kohle- und Gaskraftwerke große Mengen CO2 ausstoßen.
17: Guten Morgen, guten Tag, liebe Grüße zu euch. Schön, sind ihr mit uns unterwegs. Wir haben eine Gefahrenmeldung, betrifft auch eins von Bern Richtung Zürich zwischen Lenzburg und Magenwil. Bitte aufpassen, dort hat es aktuell Gegenstände auf der Fahrbahn. Betrifft wahrscheinlich die Unfallmeldung von der A1 von Zürich Richtung Bern. Zwischen Magenwil und Lenzburg stockt es wegen einem Unfall. Aktuell wird es dort auf Fahrstreifen verengt gefahren. Darum fängt es an klemmen. Stau dann auch auf der A1 Bern Richtung Zürich zwischen Lenzburg und Magenwil. Also alles rund um den Unfall, wo es länger geht. Stau beim Gubrist zwischen Dietikon und dem Gubrist-Tunnel selber oder von der A1 Bern Richtung St. Gallen zwischen dem Raschplatz-Büsisee und Zürich-Ost, wo es aktuell klemmt. Sonst A1 St. Gallen Richtung Zürich zwischen den Frätiken und Zürich-Ost, wo es noch ein länger geht. Und beim Westring dort zwischen Urdorf-Nord und Zürich-West.
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17: Schönen Dienstag und wenn ich schön sage, meine ich auch schön. Also alle, die gerne sonniges Wetter haben, die gerne haben, wenn es angenehm ist, bei 28 Grad, so leichtes Pullöffel am Morgen, am Nachmittag, verdreht es dann definitiv das T-Shirt. Blauer Himmel, schön!
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17: Hallo, willkommen in dem neuen Tag mit ganz viel Sonne für euch.
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David Zauber hat aktuell gerade New York dort eine grosse Konzertreihe angegeben. Harry Styles, American Girls, da bei Radio 24, in der besten Musik mit der

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9: Ich bin Mary Milanovic.
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10: Künstliche Intelligenz ist bei Schweizer KMU weit verbreitet, sorgt aber kaum für grundlegende Veränderungen. Laut einer AXA-Studie nutzen oder testen rund 3/4 der Unternehmen KI. Eingesetzt wird sie vor allem für Übersetzungen, Korrespondenz und zur Optimierung von Arbeitsabläufen. Nur 12% der Firmen rechnen damit, wegen KI künftig Personal einsparen zu können. Die meisten betrachten die Technologie vor allem als Werkzeug für mehr Effizienz. Das Parlament will Schweizer Brot besser vor der Konkurrenz aus dem Ausland schützen. Nach dem Nationalrat hat auch der Ständerat einem entsprechenden Vorstoß zugestimmt. Der Bundesrat soll die Zollvorteile für importierte Backwaren abschaffen und damit die Schweizer Brotproduktion stärken. Der Bundesrat war wegen des Freihandelsabkommens mit der EU dagegen, muss den Vorstoß nun dennoch umsetzen. Die Migros kämpft mit Lieferproblemen bei Deodorants. Seit mehreren Wochen fehlen einzelne Deos der Eigenmarke IM und M. Budget, schreibt das Newsportal Schweiz heute. Grund seien Änderungen bei der Beschaffung und Produktion sowie weitere Probleme entlang der Lieferkette. Markenprodukte sind weiterhin erhältlich. Wann alle Migros-Deos wieder verfügbar sind, ist unklar. Der Detailhändler rechnet mit einigen Wochen. Die rechtspopulistische Partei AfD erreicht in einer deutschlandweiten Umfrage erstmals eine Zustimmung von 30% und damit einen neuen Höchstwert. In einer Erhebung der Gesellschaft für Markt- und Sozialforschung legt die Partei im Vergleich zum Vormonat 2 Prozentpunkte zu. Die Union fällt gleichzeitig auf 20% zurück, Grüne kommen auf 14%, SPD und Linke jeweils auf 11%.
11: Geduld brauchen auf der A1 Bern Richtung St. Gallen zwischen Dietikon und dem Gubristunnel, dann auf der A1 St. Gallen Richtung Zürich zwischen Frediken und Zürich-Ost. Stocken tut es auch auf dem Westring Chur Richtung Basel zwischen dem Hunred-Tunnel und dem Limmatalenkreuz und auf der A1 Zürich Richtung Bern zwischen Herkingen und Wangen an der Aare. Eine ganz gute Weiterfahrt.
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13: Ein schön blauer Himmel, sonnig, 28 Grad.
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13: Gemeinsam ins Einsteigen, den 15. September. Hallo zusammen.
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0: Ray Dalton, Blood Running, heute zusammen mit Radio 24 im Ohr in neuen Tag. Und vielleicht auch aus dem Tag mit der ZSC Lions. Es geht nämlich los mit der National League an der neuen Hockey-Saison. Heute am Abend ZSC Lions empfangen die Hei den SC Bern. Da freuen wir uns natürlich sehr, alle ein bisschen im ZSC Fieber, Hockey Fieber. Einerseits gibt es morgen im Aufstellen bei uns wieder Saisonkarten, die ihr könnt gewinnen. Und andererseits gibt es bei uns in der Radio 24 App schon den nigelnagelneuen Podcast Bandencheck, unter anderem moderiert von unserem Maximilian Baumann. Also erzähl kurz, was ist das genau für ein Podcast? Wie funktioniert der?
1: Im Bandencheck, der Podcast, laden wir immer zwei Eishockey Profis ein. Und zwar sind das Profis, die am nächsten Tag gegeneinander müssen aufs Eis stehen und spielen. Also die ganze Sache wird ziemlich hitzig. Man wird herausfinden, was der eine dem anderen aufregt und auf was man sich am Spiel am meisten freut. Und logischerweise reden wir jeweils auch über die aktuelle Saison.
0: Der erste Podcast dazu gibt es bei uns schon in der Radio 24 App. So ein bisschen als Warm-up, bevor es dann losgeht mit der Partie ZSC Lions gegen SC Bern, die übrigens auch auf 3+ übertragen wird. Ab dem Viertel vor 8 geht's los.
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0: Es ist 11 Uhr.
6: Ich bin Mary Milanovic.
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7: Der Nationalrat ist mit einer deutlichen Mehrheit auf die Armeebotschaft eingetreten. Der Bundesrat beantragt rund 3,4 Milliarden Franken, insbesondere für die Luftabwehr. Das begrüßt die Berner SP-Nationalrätin Andrea Zried.
8: Die Armeebotschaft zeigt einen deutlichen Kurswechsel gegenüber der letzten Jahre, den wir befürworten. Diesen haben wir in den letzten Jahren immer wieder eingefordert. Der Bundesrat richtet seine Verteidigungsfähigkeit stärker an Bedrohungen aus der Luft durch Drohnenangriffe und Marschflugkörper aus.
7: Die FDP und die SVP verlangen noch fast 1 Milliarde Franken mehr, um mehr Rüstungsgüter zu beschaffen. Zu reden gibt in der Armee-Debatte auch der Zusatzkredit für den Kampfjet F-35. Die Stadtpolizei Zürich hat innerhalb eines Jahres bei 11 Einsätzen Gummischrot verwendet. Eingesetzt wird Gummischrot unter anderem bei gewalttätigen Demonstrationen oder Ausschreitungen rund um Fußballspiele, meldet die Polizei. Zürich ist nach eigenen Angaben das erste Polizeikorps der Schweiz, das solche Einsätze systematisch erfasst und veröffentlicht. Künstliche Intelligenz ist bei Schweizer KMU weit verbreitet, sorgt aber kaum für grundlegende Veränderungen. Laut einer AXA-Studie nutzen oder testen rund 3/4 der Unternehmen KI. Eingesetzt wird sie vor allem für Übersetzungen, Korrespondenz und zur Optimierung von Arbeitsabläufen. Nur 12% der Firmen rechnen damit, wegen KI künftig Personal einsparen zu können. Die meisten betrachten die Technologie vor allem als Werkzeug für mehr Effizienz. Ein bisschen Geduld braucht es auf dem Nordring Bern Richtung St. Gallen zwischen Dietika und dem Gubristunnel und auf dem Westring Chur Richtung Basel zwischen dem Honnerentunnel und dem Limmataler Kreuz. Euch ganz eine gute Weiterfahrt.
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10: Ein richtiger Sommertag, der sich hier mitten im September einschleicht. 28 Grad, richtig schön, angenehm. Blauer Himmel, wo es gibt mit ganz viel Sonne heute.
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10: Hallo zusammen, willkommen im Dienstag. Schön, dass ihr da.
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0: einfach so wahnsinnig schön, der Track von Olivia Dean. So easy, das ist Radio 24 und genauso schön auch die News, die wir heute verkünden dürfen. 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
8: wünscht einen schönen Vormittag.

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12: Ich bin Mary Milanovic.
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13: Der Nationalrat hat sich für die Armeebotschaft ausgesprochen. Der Bundesrat beantragt rund 3,4 Milliarden Franken, insbesondere für die Luftabwehr. Hinzu kommt ein Zusatzkredit von fast 400 Milliarden Franken für den Kampfjet F-35. Trotz des Berichts der Geschäftsprüfungskommission, der ans Licht brachte, dass es nie einen Fixpreis gegeben habe, stehe die Beschaffung des Kampfjets nicht zur Diskussion, sagt der Schweizer FDP-Nationalrat Heinz Theiler.
14: Die GPK kritisiert die Kommunikation und die Verhandlungsführung von damals. Sie stellt weder das Flugzeug noch den militärischen Bedarf in Frage.
13: Linksgrün war gegen den Zusatzkredit und verlangt einen Beschaffungsstopp beim F-35. Die Stadtpolizei Zürich hat innerhalb eines Jahres bei 11 Einsätzen Gummischrot verwendet. Eingesetzt wird Gummischrot unter anderem bei gewalttätigen Demonstrationen oder Ausschreitungen rund um Fußballspiele, meldet die Polizei. Zürich ist nach eigenen Angaben das erste Polizeikorps der Schweiz, das solche Einsätze systematisch erfasst und veröffentlicht. Brillen mit Kameras, sogenannte Smart Glasses, sorgen für Diskussionen in der Schweizer Politik. Unter anderem, weil damit heimlich gefilmt werden kann, berichtet der Tagesanzeiger. In Luzern, Bern, Basel und Wiel gibt es politische Vorstöße für Verbote in Badis. Zudem haben bereits mehr als 16.000 Menschen eine Petition für ein vorläufiges Verbot unterschrieben. Für den Bundesrat reichen hingegen die bestehenden Datenschutzregeln grundsätzlich. Heimliches Filmen ist etwa bereits verboten. Geduld brauchen wir damit auf dem Nordring Bern Richtung St. Gallen zwischen dem Tietika und dem Gubristunnel und auf dem Westring zwischen dem Honoré-Tunnel und dem Limmatalerkreuz. Und dann bitte fahren ein bisschen vorsichtiger auf der A1 Bern Richtung Zürich zwischen der Raststätte Tietika Süd und Wangen an der Aare. Hat es nämlich Gegenstand auf dem Überholstreifen. Eine ganz gute Weiterfahrt.
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16: Wer die Mittagspause draußen verbringen will, der macht das absolut richtig. Heute nochmal so ein Tag, wo man das geniessen kann. Schattenplätzchen ist aber sicher nicht schlecht, weil hat dann doch recht viel Sonne, die da oben runterbretscht. Aber es ist dann gleich auch nicht so mega heiß. Also ein Jäckchen kann man auch brauchen. Also alles in allem ein richtig schöner, angenehmer Tag. Und es wird richtig heiß im Verlauf des Nachmittags mit bis zu 28 Grad.
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Danke vielmals, Miles Smith, Begleitservice durch die Mittagspause. Den Weg dorthin, den Weg zurück oder vielleicht einfach zum ganz normal weiterarbeiten. Egal was ihr macht, wir sind da, wir sind Radio 24. Hallo.

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0: Es ist 12:30.
10: Ich bin Mary Milanovic.
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10: Brillen mit Kamera, sogenannte Smart Glasses, sorgen für Diskussionen in der Schweizer Politik. Unter anderem, weil damit heimlich gefilmt werden kann, berichtet der Tagesanzeiger. In Luzern, Bern, Basel und Wiel gibt es politische Vorstöße für Verbote in Badis. Zudem haben bereits mehr als 16.000 Menschen

0: Jahre hinweg betäubt und vergewaltigt zu haben. Vor einem Gericht in Manchester bekannte er sich insgesamt 60 Anklagepunkten schuldig, wie die Nachrichtenagentur PA berichtet. Die Taten sollen sich zwischen 2004 und 2025 ereignet haben. Dazu gehörte auch die Weitergabe intimer Bilder. Nach seinen pro-palästinensischen Äußerungen bei Konzerten von Popstar Ed Sheeran ist US-Rapper Macklemore aus dem weiteren Vorprogramm der Tour gestrichen worden. Laut US-Medien wollten mehrere Veranstaltungsorte keine Konzerte mit Macklemore im Line-up zulassen. Ed Sheeran und sein Team entschieden daraufhin, ihn von der Tour auszuschließen. Es sieht im Moment ruhig aus auf der Straße. Wir wünschen euch ganz eine gute Fahrt.
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0: Der Nico Santos begleitet uns in dieser Mittagspause von dem Dienstag. Hoi zusammen. Und heute ist gesucht worden.
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0: Weil wer sucht, der findet Grossartiges. 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
0: 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Zwei Saisonpass für die ZSC Lions, für die ganze Saison, die heute Abend losgeht. 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
15: Es ist heiß.
17: Ich bin die Fiege-Dorgler.
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17: In der Schweiz wird mittlerweile jedes vierte Wohngebäude mit einer Wärmepumpe beheizt. Seit dem Jahr 2000 hat sich dieser Anteil laut dem Bundesamt für Statistik versechsfacht. Heizöl bleibt mit 33% zwar die häufigste Energiequelle, verliert aber weiter an Bedeutung. Bei Neubauten dominierten Wärmepumpen bereits deutlich. Drei Viertel der in den vergangenen 10 Jahren gebauten Wohngebäude verfügen über eine Wärmepumpe. In Winterthur stammen derzeit über 70% der Asylsuchenden aus der Ukraine. Der Stadtrat rechnet weiter mit hohen Zahlen und will die Mehrzweckanlage Teuchelweiher bis 2037 als Kollektivunterkunft nutzen. Gleichzeitig setzt die Stadt verstärkt auf Integration und die Unterbringung in Wohnungen, wie sie mitteilt. Bei den internationalen Organisationen in Genf sind seit Anfang 2025 mehr als 2.800 Arbeitsplätze weggefallen. Grund sind vor allem finanzielle Kürzungen der USA und weiterer Staaten. Betroffen sind unter anderem UNO-Organisationen wie die WHO und das UNO-Flüchtlingshilfswerk. Das Außendepartement bezeichnet den Stellenabbau dennoch als geringer als zunächst befürchtet. Aufpassen auf der A1 Zürich, Richtung St. Gallen zwischen Ohringen und Oberwinterthur, hat es Gegenstände auf der Fahrbahn.
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19: Es ist einfach schön, wenn es schön ist und der Tag heute steht irgendwie einfach im Zeichen, dass er schön sein soll, schon mit wunderschönstem Morgenrot, wo es gestartet hat. Und den ganzen Tag geht es jetzt schön weiter. Richtig angenehm, bei 28 Grad, kein Regen, blauer Himmel, viel Sonne.
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19: Ich bin Nina Rost. Schön, kann ich euch in dem Dienstag begleiten. Startet gut in Nachmittag.
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0: Faithless, einmal im Mixer gehauen von der Bibi Rexha. Rauskommt der neue Track New Religion, das ist Radio 24. Und apropos neue Musik.
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0: Auch einer von unseren absoluten Lieblingen, das Tress, der hat neue Musik am Start. 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
0: 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Schön, wenn ihr dann mit dabei seid. 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
0: Und wir spielen für euch auch Taylor Swift. I knew it. 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

0: 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Schönen Nachmittag.
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0: früher noch so zu CD-Zeit, hast du manchmal hinten so auf dem Booklet können drauf schauen oder einfach auf der Verpackung, was das denn für Songs als nächstes kommen. Heute zusammen, das ist Radio 24. Bei uns könnt ihr das nicht lesen, sondern ich erzähle es euch einfach. Meghan Trainor zum Beispiel. Die beste Musik Hand erlesen für euch und eure wunderbare sonnige Dienstagnachmittag. Und einer, wo ich mich wahnsinnig darauf freue, kommt auch. The Verve. Bittersweet Symphony, das ist Radio 24 mit ganz viel Sonne, die euch begleitet und Sonne aus den Lautsprecher mit euren Lieblingssongs. Schön, sind ihr mit dabei.
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15: Ich bin Spieger Dörgler.
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15: Die Schweiz soll den Import und Handel von tierquälerisch produzierten Pelzen verbieten. Nach dem Nationalrat hat auch der Ständerat dem indirekten Gegenvorschlag zur Pelzinitiative deutlich zugestimmt. Wegen kleiner Differenzen muss sich der Nationalrat nochmals mit der Vorlage befassen. Über die eigentliche Pelzinitiative entscheidet der Ständerat erst später. Strittig war im Rat insbesondere die Frage, ob die Zertifizierung zulässiger Pelze und Pelzprodukte durch das Bundesamt für Lebensmittelsicherheit und Veterinärwesen erfolgen soll. In Winterthur stammen derzeit über 70% der Asylsuchenden aus der Ukraine. Der Stadtrat rechnet weiter mit hohen Zahlen und will die Mehrzweckanlage Teuchelweiher bis 2037 als Kollektivunterkunft nutzen. Gleichzeitig setzt die Stadt verstärkt auf Integration und die Unterbringung in Wohnungen, wie sie mitteilt. In der Schweiz wird mittlerweile jedes vierte Wohngebäude mit einer Wärmepumpe beheizt. Seit dem Jahr 2000 hat sich dieser Anteil laut dem Bundesamt für Statistik versechsfacht. Heizöl bleibt mit 33% zwar die häufigste Energiequelle, verliert aber weiter an Bedeutung. Bei Neubauten dominierten Wärmepumpen bereits deutlich. 3/4 der in den vergangenen 10 Jahren gebauten Wohngebäude verfügen über eine Wärmepumpe. Die Finals der Fußball Champions League 2028 und 2029 finden in München und Barcelona statt. Das hat das Exekutivkomitee der UEFA bestimmt. In 2 Jahren findet das Endspiel in München statt, in 3 Jahren in Barcelona.
16: A1 Nordring Zürich, St. Gallen Richtung Bern, zwischen Zürich Nord und Zürich Affolteren, Stau nach einem Unfall. Und einen Unfall hat es auch gegeben auf der A1 Zürich Richtung Bern, zwischen Niederbipp und Wangen an der Aare. Darum hat es dort Verkehrsbehinderungen.
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18: Schön, schön, schön. Anders kann ich es fast nicht beschreiben. Also der Himmel ist wahnsinnig blau. Die Sonne scheint wahnsinnig schön. Es ist aber nicht so tätsch heiß. Es ist richtig angenehm. Bei 28 Grad. Es verträgt ein kleines Jäckli, je nachdem, wo man unterwegs ist, wenn es schattig ist. Es verträgt dann aber auch die kurzen Hosen, die Sonnenbrille, Sonnencreme. Alles Mögliche kann man machen. Und den Dienstagnachmittag vielleicht draussen planen.
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18: Hallo, hallo, ich bin Nina Roth. Schön, sind ihr da.
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Mit Rihanna oder dem Shabusi begleiten wir euch. Wir sind Radio 24. Eure Lieblingssongs im besten Mix. Parat. Der 15. September. Heute

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0: Radio 24 mit ZSC Saisonkarten, die wir für euch haben, die wir am morgen wieder werden verschenken und hoffentlich auch wieder jemanden so glücklich machen, wo sich mindestens so freut wie heute Morgen der Dani.
1: Oh mein Gott! 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
0: Ganz viele Hinweise gibt es dann wieder morgen im Aufsteller.

0: kurz vor dem 3, das ist Radio 24. Wir gehen zusammen durch den Dienstagnachmittag und machen das mit ganz viel guter Musik. Unter anderem den Tiesto nehmen wir mit. Mit der Sonnenbrille auf dem Kopf haben wir auch Gotye parat. Einfach schöne Musik hier bei Radio 24. Schön, sind wir da.
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0: Bestens informiert, wir sind 24, das ist der Dienstagnachmittag am 3.
15: Ich bin Birgit Orgler.
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15: In den Leitungsgremien von Dachverbänden und Sportorganisationen soll es keine Vorgaben zur Vertretung der Geschlechter geben. Der Nationalrat will eine erst vor kurzem geschaffene Regelung wieder aufheben. Frauenquoten im Sport seien realitätsfremd, sagte SVP-Nationalrätin Heimgartner und nannte als Beispiel den Schwingerverband mit rund 90% männlichen Mitgliedern. Das neue Zürcher Stadtfest findet an der Limmat und der Sihl statt. Zudem soll es alle drei Jahre stattfinden, wie aus dem Konzept des Zürcher SP-Stadtpräsidenten Raphael Golter hervorgeht. Das Konzept sieht vor, dass das Stadtfest künftig zahlreiche Stadtkreise und Quartiere verbindet. Die erste Durchführung des neuen Stadtfestes ist für 2029 geplant. Bei Ärztemangel sollen Kantone die Zulassungsregeln in bestimmten Fachgebieten weiterhin lockern dürfen. Darauf einigt sich das Parlament. Der Ständerat will diese Ausnahme aber nicht auf Erwachsenenpsychiatrie und Psychotherapie ausweiten. Als Gründe werden unter anderem notwendige Sprachkenntnisse und Kenntnisse des Schweizer Gesundheitssystems genannt. Weil der Nationalrat eine Lockerung befürwortet, geht die Vorlage zurück an den Nationalrat. Die Finals der Fußball Champions League 2028 und 2029 finden in München und Barcelona statt. Das hat das Exekutivkomitee der UEFA bestimmt. In zwei Jahren findet das Endspiel in München statt, in drei Jahren in Barcelona.
0: Ein lieber Gruß zu uns Auto. Gute Nachrichten, es läuft alles rund, kommen gut und sicher ans Ziel.
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0: Sonnenbrille, die brauchen wir den ganzen Nachmittag. Es ist ein wolkenloser Himmel mit bis zu 27 Grad. Die Wolken, die kommen dann erst in der Nacht.
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0: Schön, gehen wir zusammen durch den Dienstagnachmittag.

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Da haben sie sich drei gefunden. David Guetta, Teddy Swims und Tones and I haben wir gehört. Das ist Radio 24, um Viertel ab 3. Und was passiert, wenn man die britische Band Clean Bandit nimmt und mit der Zara Larsson mischt? Ja, dann entsteht ein Song, den wir für so einen Dienstagnachmittag brauchen. Nämlich der da, Symphony, jetzt für euch. Ein gemütlicher Song. Ein wunderschöner, zum gut durch den Dienstag kommen bei Radio 24.

0: Für euren Dienstag Nachmittag haben wir bei Radio 24. Nur die beste Musik im Gepäck. Taylor Swift, gerade in wenigen Augenblick. Aber auch Schweizer Musik in Person von der Joya Marlene. Next to You hören wir vor dem 4. und Nickelback. Ah, da gibt es nochmal so richtige Energie zum der Schlussspurt vor dem Feierabend am Dienstag.
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0: kurz vor dem 4 Uhr, das ist Radio 24. Tiffany Harris haben wir parat für euch in der nächsten halben Stunde. An diesem sehr sonnigen und warmen Dienstag, Nachmittag 27 Grad momentan. Und langsam aber sicher dürfen wir an Feierabend denken. Ich hoffe, wir müssen nicht mehr allzu lang. Bis es so weit ist, begleiten wir euch mit ganz viel guter Musik.
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0: Endlich geht es wieder los, das erste Heimspiel von der Meisterschaft für ZSC Lions. Das Ziel ist klar, der Kübel der soll zurück auf Zürich kommen. Zu Gast im Leuenkäfig ist der SC Bern. Unterstützen ZSC Lions heute am 19:45 in der Swiss Life Arena.
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0: 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Es ist Punkt 4.
10: Ich bin Fiege Dörgler.
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10: Der Ständerat ist gegen eine 50-Franken-Gebühr für Patienten, die ohne ärztliche Überweisung in den Notfall gehen. Der Nationalrat hatte dieser Vorlage im März noch knapp zugestimmt. Der Vorschlag ziele zwar darauf ab, die Spital-Notfallstationen zu entlasten. Die Frage sei aber, ob die Gebühr die richtigen treffe, sagt der Luzerner FDP-Ständerat Damian Müller. So könne auch ein Bagatellfall ernst werden.
11: Ein Bienenstich kann etwa eine schwere allergische Reaktion auslösen. Patientinnen und Patienten können die Dringlichkeit nicht immer zuverlässig beurteilen. Und zudem fehlen nachts, am Wochenende und in den Randregionen halt einfach auch die Alternativen.
10: Das Geschäft geht nun zurück in den Nationalrat. Das neue Zürcher Stadtfest findet an der Limmat und der Sihl statt. Zudem soll es alle drei Jahre stattfinden, wie aus dem Konzept des Zürcher SP-Stadtpräsidenten Raphael Golter hervorgeht. Das Konzept sieht vor, dass das Stadtfest künftig zahlreiche Stadtkreise und Quartiere verbindet. Die erste Durchführung des neuen Stadtfestes ist für 2029 geplant.
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10: Heute beginnt in der Schweiz die neue Eishockey-Saison. Die ZSC Lions gehören zu den Top-Teams der National League. Das Saisonziel sei klar, sagt ZSC-Stürmer Sven Andrighetto.
12: Das ganz grosse Ziel ist der Schweizer Meister, aber wir wissen alle, was es alles braucht. Es gibt viele Ups und Downs und schlussendlich ist das, was zählt, ist, wer am Schluss zu oberst steht. Ja.
10: Die ZSC Lions empfangen heute Abend den SC Bern. Der zweite Zürcher National League Club, der EHC Kloten, spielt heute auswärts gegen die Rapperswil-Jona Lakers.
0: Vorsicht auf der Oberlandautobahn, richtig Brütisellen. Dort zwischen Volkerswil und Hegnau besteht Gefahr durch eine Holzlatte auf der Autobahn. Oberlandautobahn zwischen Volkerswil und Hegnau, dort unbedingt vorsichtig fahren. Holzlatten liegen auf der Autobahn. Sonst Krems auf dem Nordring und Westring und auf der A4 Winti richtig Schaffhausen zwischen Winterthur Nord und Hettlingen. Viel Geduld und gute Fahrt.
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0: Ziemlich sonnig, es ist der warmste Tag der Woche. 28 Grad haben wir momentan dazu, eben wolkenloser Himmel. Die Wolken die kommen dann in der Nacht und morgen kann es im Verlauf des Tages immer wieder regnen kommen.
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0: Wir gehen zusammen durch den restlichen Nachmittag und hoffentlich ja schon gleich im Feierabend.

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Mit Musik durch den Dienstag, die uns richtig Feierabend dreht. Das ist Radio 24. Jetzt gibt es Musik aus Deutschland. Der Nico Santos, sein aktuellster Hit «Why Don't You Stay?». Da bei Radio 24. Hilft uns, zum guten Feierabend zu kommen. Einer, der richtig viral gegangen ist in den sozialen Medien. Geniessen den sonnigen, späten Nachmittag. Bis zu 28 Grad gibt es. Schön sind wir da.

0: euer Lieblingssender Radio 24 zum Start in Zischig 4 Abend. Mit dem Harry Styles, wo wir gerade nach der halben für euch parat haben. Auch der Lost Frequencies schaut vorbei, zusammen mit Pastille einen zum, ja, so richtig gut und hoffentlich schon gleich in den Feierabend kommen. Epische Musik von Train, Drops of Jupiter, da bei Radio 24. Vor dem 5 startet gut in den Dienstagabend.
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0: Halbe 5, 24, bestens informiert in 4 Abend starten.
10: Ich bin Piege Dörgler.
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12: In mehreren Schulhäusern in Arbon ist es heute zu Polizeieinsätzen gekommen. Das teilt die Kantonspolizei Thurgau mit. Gestern sei bei der Polizei die Meldung eingegangen, dass Videos mit Gewaltdrohungen an der Oberstufe Arbon kursieren. Die Polizei traf deshalb Maßnahmen zum Schutz der Schülerinnen und Schüler sowie der Angestellten. Die Ermittlungen seien noch nicht abgeschlossen. Bei Ärztemangel sollen Kantone die Zulassungsregeln in bestimmten Fachgebieten weiterhin lockern dürfen. Darauf einigt sich das Parlament. Der Ständerat will diese Ausnahme aber nicht auf Erwachsenenpsychiatrie und Psychotherapie ausweiten. Als Gründe werden unter anderem notwendige Sprachkenntnisse und Kenntnisse des Schweizer Gesundheitssystems genannt. Weil der Nationalrat eine Lockerung befürwortet, geht die Vorlage zurück an den Nationalrat. Die geplante neue Dienstpistole der Schweizer Armee hat bei Tests offenbar deutlich zu viele Störungen verursacht. Laut einer Recherche von Watson versagte die Pistole im Schnitt nach rund 125 Schüssen und erfüllte damit eine Vorgabe der Armee nicht. Das Bundesamt für Rüstung erklärt, das Problem sei inzwischen behoben. Die für die Schweiz vorgesehene Version soll allerdings erst nächstes Jahr getestet werden. Die Schweizer Hotellerie hat im August weniger Gästeübernachtungen verzeichnet. Die Zahl der Logiernächte sank gegenüber Juli um 2,1%, wie das Bundesamt für Statistik mitteilt. Damit hat sich die leichte Erholung nicht fortgesetzt. Im Juli hatten die Schweizer Hotels dank mehr inländischer Gäste erstmals nach 4 rückläufigen Monaten in Folge wieder ein Plus verbucht.
0: Ein lieber Gruß zu euch ins Auto. Es hat einen Unfall gegeben, und zwar auf der Eisbären Richtung Zürich. Zwischen Lenzburg und Magenwil staut dort die linke Spur momentan blockiert. Und unbedingt ein Gas für Rettungsfahrzeuge bilden. Das zwischen Lenzburg und Magenwil. Dann klemmt es auch auf dem Nordring und Westring. Und Richtung Aargau ab der Einfahrt Spreitenbach bis Wettigen und weiter zwischen der Verzweigung Pierfeld und Magenwil. Region Winterthur müsst ihr auf Bremse auf der A4 Winti Richtung Schaffhausen. Winterthur Nord bis Hettlingen. Und auf der Oberlandautobahn dort ab Hegnau bis zum Brütiselle-Kreuz und in der Gegenrichtung zwischen Oster-Nord und Oster-Ost. Ganz eine gute Fahrt wünsche ich.
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0: Sonnenbrille, die brauchen wir auch jetzt am Feierabend. Es ist ein wolkenloser Himmel, den wir geniessen dürfen. Morgen dann ein Mix aus Sonne und Wolken mit vor allem am Nachmittag und Abend immer wieder Gewitter.
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0: Wir gehen zusammen in den Dienstagabend in dem Studio, der Sven Stadelmann.
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0: 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Und während ihr euch in der Radio 24 App anmeldet, gibt es den Stress jetzt als Einstimmung für euch zusammen mit Linda Ellis. «You» ist das zum Start in eurem Feierabend.

Drops of Jupiter bei Radio 24. Grossartige Musik, damit ihr auch gut könnt in den Feierabend starten. Zweiter Arbeitstag der Woche. Machen wir langsam aber sicher ein Hörtchen dahinter. Und was für ein Feierabend das wird. 28 Grad, die wir momentan noch geniessen dürfen. Schön, dass ihr Radio 24.

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0: Kurz vor dem 5, das ist Radio 24. Und zusammen mit der Leonie und dem Callum Scott starten wir in den Dienstag, 4 Abend hinein. Auch der Robin Schulz schaut vorbei vor um 5:30, damit ihr den Dienstagabend 28 Grad gut geniessen könnt. Schön habt ihr Radio 24 gewählt. Ich wünsche einen schönen Feierabend.
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0: Punkt 5, das ist Radio 24 am Dienstag, 4 Abend.
7: Ich bin die Biegendorgler. Guten Abend.
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7: Der Ständerat ist gegen eine 50-Franken-Gebühr für Patienten, die ohne ärztliche Überweisung in den Notfall gehen. Der Nationalrat hatte dieser Vorlage im März noch knapp zugestimmt. Der Voranschlag ziele zwar darauf ab, die Spitalnotfallstationen zu entlasten. Ob sich das bewahrheiten würde, sei aber nicht klar, sagt die Berner SP-Ständerätin Flavia Wasserfallen.
8: Es gibt keinen Grund zu hoffen, dass diese Gebühr, wie wir sie einführen würden, die Notfälle entlasten würde. Und das haben ja in der Anhörung die Personen, die auf den Notfällen arbeiten, auch selber ganz deutlich gesagt und im Übrigen auch die Versicherer.
7: Das Geschäft geht nun zurück in den Nationalrat. In mehreren Schulhäusern in Arbon ist es heute zu Polizeieinsätzen gekommen. Das teilt die Kantonspolizei Thurgau mit. Gestern sei bei der Polizei die Meldung eingegangen, dass Videos mit Gewaltdrohungen an der Oberstufe Arbon kursieren. Die Polizei traf deshalb Maßnahmen zum Schutz der Schülerinnen und Schüler sowie der Angestellten. Die Ermittlungen seien noch nicht abgeschlossen.
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7: Heute beginnt in der Schweiz die neue Eishockey-Saison. Die ZSC Lions gehören zu den Top-Teams der National League. Das Saisonziel sei klar, sagt ZSC-Stürmer Sven Andrighetto.
9: Das ganz grosse Ziel ist der Schweizer Meister, aber wir wissen alle, was es alles braucht. Es gibt viel Ups und Downs und schlussendlich ist das, was zählt, wer am Schluss zu oberst steht. Ja.
7: Die ZSC Lions empfangen heute Abend den SC Bern. Der zweite Zürcher National League Club, der EHC Kloten, spielt heute auswärts gegen die Rapperswil-Jona Lakers.
0: Ein lieber Gruß zu uns auch. Wir brauchen ganz viel Geduld, wenn ihr auf der A4 zwischen Winterthur und Schaffhausen unterwegs sind. Dort ist die Autobahn vor Schaffhausen gesperrt wegen einem Unfall im Fesenstaubtunnel. Der Verkehr wird umgeleitet. Ganz viel Geduld brauchen wir also dort. Dann klemmt es auch auf dem Nordring und Westring, gerade auf mehreren Abschnitten. Vom Aargau her Richtung Zürich zwischen Aarau-Ost und Megenwil. 20 Minuten, was länger geht wegen einem Unfall. Dort aber die Unfallstelle mittlerweile geräumt worden in der Gegenrichtung. 10 Minuten länger ab die Hecken bis Megenwil auf mehreren Abschnitten. Dann haben wir die Oberland-Autobahn ab Hegenau führen bis zum Brütisellen Kreuz in der Gegenrichtung Oster-Nord bis Oster-Ost und auch auf der Oberland-Autobahn ab Rüti bis Rapperswil braucht ihr momentan mehr Zeit. Ich wünsche euch viel Geduld und eine gute Fahrt.
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0: Sonnenbrille, die brauchen wir jetzt am Feierabend. Einen praktisch wolkenlosen Himmel haben wir, dazu 28 Grad. Morgen dann ein Mix aus Sonne und Wolken, mit vor allem am Nachmittag und Abend immer wieder Regen und Gewitter.
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0: Wir gehen zusammen durch den Dienstagabend im Studio, der Sven Stadelmann.
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Das ist Radio 24. Und jetzt ist die Feierabend mit ganz viel guter Musik, die euch begleitet. Calvin Harris zusammen mit dem Rag & Bone Man haben wir gehört. Und wir müssen ganz schnell auf die Strasse schauen, und zwar in der Region Schaffhausen. Wir brauchen ganz viel Geduld dort. Es hat einen Unfall im Fesenstaubtunnel gegeben. Darum dort die Autobahn gesperrt. Nein, gesperrt gewesen. Jetzt gerade wieder aufgegangen. Aber es staut dort immer noch schon ab Winterthur Nord auf mehreren Abschnitten bis auf Schaffhausen. Und auch die Hauptstrasse in der Region Schaffhausen, die sind all mehrheitlich verstopft. Darum ganz viel Geduld, wenn ihr in der Region Schaffhausen unterwegs sind. Dort aber die Unfallstelle gerade jetzt wieder geräumt worden. Es wird aber sicher noch ein Zeitchen länger gehen. Wir bei Radio 24, wir begleiten euch mit ganz viel guter Musik. Ariana Grande jetzt für euch. Hate That I Made You Love Me zum Start in Dienstag, Feierabend 20:05.

0: Nein, Queen geht einfach immer zum Start innen. Feierabend, das ist der Dienstag bei Radio 24. Wir begleiten euch durch den sonnigen Abend. 28 Grad immer noch. Der meisten Ort, One Republic, haben wir parat. Auch Dermot Kennedy. Er schaut vorbei, vor dem 6. Und hello, sagt der Martin Solveig. Da bei Radio 24. Schön, sind ihr da.
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2: Das sind heute unsere Themen in der Zürich News. Das Zürichfest kommt zurück, aber komplett anders. Weg vom Seebecki, dafür am Fluss. Dann, wie oft schiesst Zürcher Polizei mit Gummischrot? Zum ersten Mal legt die Stadt Zahlen offen. Und trotz Fixpreisdebakel hält das Parlament am F35 fest. Heute bewilligt auch der Nationalrat mehr Geld für den Kampfjet, aber nicht ohne Diskussion. Das und mehr jetzt gerade in der Zürich News.
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20: Ich bin die Biegendorgler, guten Abend.
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20: Der Ständerat fordert vom Bundesrat eine Weisung zum Schutz der Bevölkerung vor Ewigkeitschemikalien PFAS einstweilen auszusetzen. Der St. Galler Mitte-Ständerat Benedikt Würth wies darauf hin, dass der Bundesrat zu PFAS eine Vorlage in eine Vernehmlassung gegeben hat. Dank ihr sollen Bauernbetriebe mit zu viel PFAS in den Böden Zeit für Anpassungen erhalten. In dieser Situation könne das Bundesamt für Lebensmittelsicherheit nicht schon mit einer Weisung Maßnahmen einfordern. Beim Zusammenstoß eines Wassertaxis mit einem Motorboot in Venedig sind zwei Menschen ums Leben gekommen. Nach tagelanger Suche ist nun in den Gewässern Venedigs die Leiche einer 26 Jahre alten Frau gefunden worden, wie die Behörden mitteilen. Zuvor war bereits ihr 25 Jahre alter Ehemann nach der Einlieferung in ein Spital gestorben. Die beiden, er Italiener, sie Brasilianerin, hatten erst vor 3 Monaten geheiratet. Ein Berner Laserinstrument hat im Weltraum seine Feuertaufe bestanden. Das Gerät Bela der Merkursonde Pepe Colombo wurde nach 8 Jahren Reisezeit rund 200 Millionen Kilometer von der Erde entfernt erfolgreich aktiviert. Das teilt die Universität Bern mit. Ziel des Laserinstruments ist, die Form, Topographie und Morphologie der Oberfläche des Merkur zu vermessen.
0: Ein lieber Gruß zu uns Auto. Wir brauchen immer noch Geduld auf dem Nordring und Westring, gerade auf mehreren Abschnitten. Dann A1-Bahn Richtung Zürich, Aarau West bis Magenwil, eine Viertelstunde, auch eine Viertelstunde in die Gegenrichtung, Dietike bis Magenwil. Dann haben wir immer noch die Region Schaffhausen, A4, Winti Richtung Schaffhausen, zwischen Benken und Schaffhausen Nord. Dort immer noch wegen dem Unfall, die Unfallstelle aber geräumt worden. Wir müssen immer noch recht viel mehr Zeit einrechnen. Der Unfall dort im Fässerstaubtunnel war in der Gegenrichtung, A4 Schaffhausen Richtung Winti, zwischen Herblingen und dem Fässerstaubtunnel. Auch dort brauchen wir immer noch mehr Zeit. Dann ein Bahnfahrzeug jetzt gerade reinkommen im Milchbuchtunnel, die brauchen da auch länger. Und im Oberland, auf der Oberlandautobahn, haben wir ab Uster Nord bis Uster Ost Stau und stockenden Verkehr haben wir zwischen Rüti und Rapperswil und auch über den Seedamm Richtung Rapperswil. Viel Geduld und eine gute Fahrt wünsche ich.
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0: Ein ziemlich warmer Dienstagfeierabend dürfen wir geniessen. 28 Grad haben wir immer noch. Morgen ein Mix aus Sonne und Wolken zum Start. Im Verlauf vom Nachmittag und am Abend tut es dann aber zu und es kommt regnen und gewittern.
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0: Wir gehen zusammen durch den Dienstagabend im Studio. Sven Stadelmann.
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Warten hat das Ende. Die neue Eishockey-Saison geht heute Abend los. Und wenn ihr jetzt nicht gerade unterwegs im Stadion sind, dann haben wir etwas für euch, und zwar bei unseren Kollegen von 3 Plus. Erste Heimspiel von der ZSC Lions heute Abend am 7:45 gegen den SC Bern könnt ihr gratis auf 3 Plus schauen. Und als Einstimmung haben wir den Martin Solveig für euch mit Hello passend, Hello Feierabend und Hello neue Eishockey-Saison.

Sendung, die unseren Feierabend ein Spürchen besser macht, gibt es hier bei Radio 24. Der Damiana David Hammer gehört Next Summer. Und jetzt gibt es Musik aus Deutschland von Purple, eine Disco-Maschine. Schön verbringen wir den Dienstagabend zusammen.

0: neue Musik von Bruno Mars bei Radio 24. Und das ist ein Song, der uns durch den Sommer durch begleitet hat. Shakira zusammen mit dem Burna Boy, gerade nach der 6. Wir bei Radio 24 sorgen dafür, dass ihr euren Dienstagfeierabend geniessen könnt. Und liefert euch am meisten Musik für den Dienstagabend auch. Sunrise Avenue noch vor einem halben 7.
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14: Ich bin die Biegendorgler. Guten Abend.
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14: Der Schweizer Rüstungskonzern RUAG hat eine Reorganisation angekündigt, die bis zu 49 Stellen kosten könnte. Betroffen sind die Standorte Bern, Thun und Emmen, wie das Unternehmen mitteilt. Grund für die Maßnahmen sind ausbleibende Kundenaufträge in einem Geschäftsbereich und die Auslagerung von IT-Funktionen. Für betroffene Mitarbeitende ist ein Sozialplan vorgesehen, wie die RUAG weiter mitteilt. Die in Deutschland regierenden Christdemokraten sind landesweit auf ein historisches Tief gerutscht. Laut einer YouGov-Umfrage erreichen CDU und CSU einen Wert von 18%. Würde nächsten Sonntag das Parlament gewählt, würde die rechtspopulistische AfD mit 29% gewinnen. Die Grünen kämen auf 16%, die sozialdemokratische SPD auf 13% und die Linke auf 10%. Ein US-Bericht räumt zum ersten Mal einen Munitionsmangel wegen des Kriegs gegen den Iran ein. Eine Aufsichtsbehörde des US-Verteidigungsministeriums schreibt in einem offiziellen Bericht, der Krieg habe strategische Bestandslücken verursacht. Verteidigungsminister Hegseth hatte Berichte über Munitionsknappheit wiederholt zurückgewiesen. US-Präsident Donald Trump hatte Menschen, die solche Berichte verbreiten, mit langen Haftstrafen gedroht. Gestern Abend hat ein Mann in einem Tram in Zürich mehrere Scheiben eingeschlagen. Beim Limmatplatz stellte die Polizei fest, dass sich der Täter noch immer im Tram befand und mit einem Gegenstand gegen die Scheiben schlug. Die beiden Polizisten konnten den 30-jährigen Marokkaner stoppen und festnehmen. Der Sachschaden dürfte sich auf mehrere 10.000 Franken belaufen. Verletzt wurde niemand.
0: Ein lieber Gruß zu uns Auto. Wir haben ein Bahnfahrzeug im Milchbuchtunnel. Darum brauchen wir dort momentan mehr Zeit. Auch A4-Brunnen Richtung Zürich zwischen dem Rüteli-Tunnel und dem Islisberg-Tunnel brauchen wir rund 20 Minuten länger. Rechte Spur dort gesperrt, auch wegen einem Bahnfahrzeug. Sonst sind so die üblichen Stellen im Feierabendverkehr, unter anderem Nordring und Westring, wo wir mehr Zeit brauchen. Auch in Aargau ab Dietikon bis Megenwil dort eine Viertelstunde länger. Und im Oberland dort die Oberland-Autobahn am Bus Nord bis Oster-Ost und weiter durchs Ahrtal, wo es klemmt. Viel Geduld und eine gute Fahrt euch.
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0: Ein paar Wölkchen hat es schon rum, stören uns aber nicht weiter. Es ist immer noch recht warm, dort wo sich die Sonne momentan noch zeigt. 28 Grad haben wir heute geniessen. Morgen ein Mix aus Sonne und Wolken mit bis zu 23 Grad am Nachmittag. Es kommt dann aber immer wieder regnen und gewittern. Das vor allem im Verlauf vom Nachmittag und Abend.
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0: Schön, gehen wir zusammen durch den Dienstagabend hier bei Radio 24.

0: Mit ganz viel guter Musik den Dienstag für Abend geniessen, das ist Radio 24.
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0: Und so Tage wie heute laden doch dazu ein, mit dem E-Bike ein Türchen machen, auch jetzt am Feierabend. Wichtig natürlich, dass dann der Akku voll ist. Gerade bei älteren E-Bike kann es sein, dass der Akku nicht mehr ganz so gut ist. Marco Wölfli vom TCS, wenn jetzt der Akku wirklich schwach ist und man nicht mehr weit kommt, was kann man machen?
2: Da hat man eigentlich drei Möglichkeiten. Man kann den Akku flicken, einen neuen Originalakku kaufen oder einen Nachbauakku einsetzen. Der TCS empfiehlt aus Sicherheitsgründen immer einen Originalakku. Es gibt zwar Werkstätten, die die Wiederbelebung des Akkus durch einen Zellentausch versprechen, aber für Laien ist es schwierig abzuschätzen, ob die Angebote halten, was sie auch versprechen. Das Gleiche gilt für einen Nachbauakku. Es gibt auch Hersteller, die Akkureparaturen versprechen. Dort ist man sicher eher auf der sicheren Seite. Im Zweifelsfall ist aber ein neuer Original-Akku zu empfehlen.
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0: Radio 24, Dienstag, Feierabend. Der Weekend haben wir gehört. Wir begleiten euch mit viel guter Musik. Und wenn man von guter Musik redet, dann ist natürlich der Solaroy nicht weit weg. Hurricane noch vor dem Sydney. Und auch Nelly Furtado begleitet uns durch den doch noch an vielen Orten sonnigen Dienstagabend. Schön verbringen wir ihn zusammen bei Radio 24.
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0: 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Jetzt ist es 6:30.
4: Ich bin die Biegendorgler. Guten Abend.
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4: Knapp zwei Wochen vor den Abstimmungen vom 27. September zeichnet sich ein Nein bei beiden Vorlagen ab. Das zeigt eine neue YouGov-Umfrage. Nur noch 30% würden der Neutralitätsinitiative zustimmen, 63% wollen sie ablehnen. Bei der Ernährungsinitiative fällt der Ja-Anteil auf 29%. Gleichzeitig steigt der Nein-Anteil auf 65%. In mehreren Schulhäusern in Arbon ist es heute zu Polizeieinsätzen gekommen. Das teilt die Kantonspolizei Thurgau mit. Gestern sei bei der Polizei die Meldung eingegangen, dass Videos mit Gewaltdrohungen an der Oberstufe Arbon kursieren. Die Polizei traf deshalb Maßnahmen zum Schutz der Schülerinnen und Schüler sowie der Angestellten. Die Ermittlungen seien noch nicht abgeschlossen. Das Parlament will den Konsum von Stopfleber einschränken, die Einfuhr aber nicht verbieten. Es stellt der Volksinitiative für ein Einfuhrverbot deshalb einen indirekten Gegenvorschlag gegenüber. Der Gegenentwurf besteht aus einer Änderung des Schweizer Tierschutzgesetzes. So soll neu im Tierschutzgesetz stehen, dass die Einfuhr von Stopfleber beim Bund angemeldet werden muss. Gehen die Einfuhren nicht zurück, müssen Maßnahmen zur Reduktion vorgeschlagen werden. Forschende haben den Fellsturz vom Blatten digital nachgebaut. Die Simulation der Eidgenössischen Forschungsanstalt für Wald, Schnee und Landschaft soll helfen, die Risiken solcher Naturgefahren besser abschätzen zu können. Für die Simulation sammelten die Forschenden seismische Daten, Luftbilder und Proben der Ablagerungen. Zusammen mit weiteren Daten konnte der Computer den gesamten Ablauf des Sturzes digital darstellen.
0: Auf die Bremse müsst ihr momentan noch beim Nordring und Westring auf mehreren Abschnitten, auch in Aargau, ab Spreitenbach bis Aarau-Ost. Dort mindestens 10 Minuten, die ihr auf mehreren Abschnitten verliert. Region Winterthur, dort klemmt es momentan noch A4 Winter Richtung Schaffhausen, Winterthur Nord bis Hettlingen. Ich wünsche euch viel Geduld und eine gute Fahrt.
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0: Die Sonne zeigt sich auch jetzt am Abend immer mal wieder. Es hat schon ein paar Wochen rum. Die begleitet uns morgen durch den ganzen Tag. Morgen noch immer mal wieder sonnig bei 23 Grad. Am Nachmittag und Abend kann es dann gut weiterkommen.
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0: Geniessen den Dienstagabend im Studio des Sven Stadelmann.
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Euer Lieblingssender Radio 24 zum Dienstag, Feierabend. Wir verbringen dann mit ganz viel guter Musik. Und da gehört natürlich auch Schweizer Musik dazu. Der Solaroy, jetzt für euch mit Hurricane.

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7: Ich bin die Biegendorgler. Guten Abend.
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7: Knapp 2 Wochen vor den Abstimmungen vom 27. September zeichnet sich ein Nein bei beiden Vorlagen ab. Das zeigt eine neue YouGov-Umfrage. Nur noch 30% würden der Neutralitätsinitiative zustimmen, 63% wollen sie ablehnen. Bei der Ernährungsinitiative fällt der Ja-Anteil auf 29%. Gleichzeitig steigt der Nein-Anteil auf 65%. Der Schweizer Rüstungskonzern RUAG hat eine Reorganisation angekündigt, die bis zu 49 Stellen kosten könnte. Betroffen sind die Standorte Bern, Thun und Emmen, wie das Unternehmen mitteilt. Grund für die Maßnahmen sind ausbleibende Kundenaufträge und die Auslagerung von IT-Funktionen. Für betroffene Mitarbeitende sei ein Sozialplan vorgesehen. Die in Deutschland regierenden Christdemokraten sind landesweit auf ein historisches Tief gerutscht. Laut einer YouGov-Umfrage erreichen CDU und CSU einen Wert von 18%. Würde nächsten Sonntag das Parlament gewählt, würde die rechtspopulistische AfD mit 29% gewinnen. Die Grünen kämen auf 16%, die sozialdemokratische SPD auf 13% und die Linke auf 10%. Die Schweiz gibt eine fast 3000 Jahre alte Maske an Ägypten zurück. Die ägyptische Totenmaske aus dem 2. Jahrhundert vor Christus war im Rahmen eines Strafverfahrens in der Schweiz beschlagnahmt worden. Kulturministerin Elisabeth Bohm-Schneider hat dem ägyptischen Botschafter die Maske übergeben. Die Rückgabe soll das Engagement der Schweiz gegen illegalen Kulturgütertransfer unterstreichen. Stockender Verkehr hat auf der A1 Bern Richtung St. Gallen zwischen dem Limmataler Kreuz und dem Gubristunnel. A1 Bern Richtung St. Gallen zwischen Zürich-Seebach und dem Brüttiseller Kreuz. A3 Westring Zürich Richtung Basel zwischen Urdorf Nord und dem Limmataler Kreuz und auf der A1 Zürich Richtung Bern zwischen der Einfahrt Spreitenbach und Aarau Ost.
8: Immer mehr Wolken ziehen auf, der Mittwoch der dann auch sehr wolkenverhangen. Gerade am Morgen zeigt sich sporadisch noch die Sonne, das bei um die 22 Grad. Am Nachmittag tut es dann aber zu und es kommt fast überall regnen und gewittern.
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9: Ich bin Birgit Orgler. Guten Abend.
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9: Knapp zwei Wochen vor den Abstimmungen vom 27. September zeichnet sich ein Nein bei beiden Vorlagen ab. Das zeigt eine neue YouGov-Umfrage. Nur noch 30% würden der Neutralitätsinitiative zustimmen. 63% wollen sie ablehnen. Bei der Ernährungsinitiative fällt der Ja-Anteil auf 29%. Gleichzeitig steigt der Nein-Anteil auf 65%. Verschiebungen seien zwar bis zum Abstimmungssonntag weiterhin möglich, würden angesichts der aktuellen Zahlen aber zunehmend unwahrscheinlich, schreibt YouGov. Das Parlament will den Konsum von Stopfleber einschränken, die Einfuhr aber nicht verbieten. Es stellt der Volksinitiative für ein Einfuhrverbot deshalb einen indirekten Gegenvorschlag gegenüber. Der Gegenentwurf besteht aus einer Änderung des Schweizer Tierschutzgesetzes. So soll neu im Tierschutzgesetz stehen, dass die Einfuhr von Stopfleber beim Bund angemeldet werden muss. Gehen die Einfuhren nicht zurück, müssen Maßnahmen zur Reduktion vorgeschlagen werden. Die Schweiz gibt eine fast 3000 Jahre alte Maske an Ägypten zurück. Die ägyptische Totenmaske aus dem 2. Jahrhundert vor Christus war im Rahmen eines Strafverfahrens in der Schweiz beschlagnahmt worden. Kulturministerin Elisabeth Bohm-Schneider hat dem ägyptischen Botschafter die Maske übergeben. Die Rückgabe soll das Engagement der Schweiz gegen illegalen Kulturgütertransfer unterstreichen. Heimaltige, gute Fahrt!
10: Immer mehr Wolken ziehen auf, der Mittwoch der dann auch sehr wolkenverhangen. Gerade am Morgen zeigt sich sporadisch noch die Sonne, das bei um die 22 Grad. Am Nachmittag tut es dann aber zu und es kommt fast überall regnen und gewittern.
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2: Die Themen haben heute Schlagzeilen gemacht. Guten Abend.
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2: Der Ständerat ist gegen eine 50-Franken-Gebühr für Patienten, die ohne ärztliche Überweisung in den Notfall gehen. Der Nationalrat hatte dieser Vorlage im März noch knapp zugestimmt. Der Voranschlag ziele zwar darauf ab, die Spitalnotfallstationen zu entlasten. Ob sich das bewahrheiten würde, sei aber nicht klar, sagt die Berner SP-Ständerätin Flavia Wasserfallen.
3: Es gibt keinen Grund zu hoffen, dass diese Gebühr, wie wir sie einführen würden, die Notfälle entlasten würde. Und das haben ja in der Anhörung die Personen, die auf den Notfällen arbeiten, auch selber ganz deutlich gesagt und im Übrigen auch die Versicherer.
2: Das Geschäft geht nun zurück in den Nationalrat. Die geplante neue Dienstpistole der Schweizer Armee hat bei Tests offenbar deutlich zu viele Störungen verursacht. Laut einer Recherche von Watson versagte die Pistole im Schnitt nach rund 125 Schüssen und erfüllte damit eine Vorgabe der Armee nicht. Das Bundesamt für Rüstung erklärt, das Problem sei inzwischen behoben. Die für die Schweiz vorgesehene Version soll allerdings erst nächstes Jahr getestet werden. In der Schweiz wird mittlerweile jedes vierte Wohngebäude mit einer Wärmepumpe beheizt. Seit dem Jahr 2000 hat sich dieser Anteil laut dem Bundesamt für Statistik versechsfacht. Heizöl bleibt mit 33% zwar die häufigste Energiequelle, verliert aber weiter an Bedeutung. Bei Neubauten dominierten Wärmepumpen bereits deutlich. 3/4 der in den vergangenen 10 Jahren gebauten Wohngebäude verfügen über eine Wärmepumpe. Bei Ärztemangel sollen Kantone die Zulassungsregeln in bestimmten Fachgebieten weiterhin lockern dürfen. Darauf einigt sich das Parlament. Der Ständerat will diese Ausnahme aber nicht auf Erwachsenenpsychiatrie und Psychotherapie ausweiten. Als Gründe werden unter anderem notwendige Sprachkenntnisse und Kenntnisse des Schweizer Gesundheitssystems genannt. Weil der Nationalrat eine Lockerung befürwortet, geht die Vorlage zurück an den Nationalrat. In England hat ein Mann gestanden, seine Ehefrau über mehr als 20 Jahre hinweg betäubt und vergewaltigt zu haben. Vor einem Gericht in Manchester bekannte er sich in insgesamt 60 Anklagepunkten schuldig, wie die Nachrichtenagentur PA berichtet. Die Taten sollen sich zwischen 2004 und 2025 ereignet haben. Dazu gehörte auch die Weitergabe intimer Bilder.
4: Den Regenschirm und auch die Sonnenbrille brauchen wir für den Mittwochmorgen. Doch noch Sonnenbrille, Wetter, ein Mix aus Sonne und Wolken mit bis zu 22 Grad. Am Nachmittag tut es dann aber zu und es kommt immer wieder regnen und gewittern. Und wenn ihr jetzt gerade unterwegs seid, dann wünsche ich euch zum einen eine gute Fahrt. Die aktuellen Verkehrsmeldungen die findet ihr in der Radio 24 App. Ganz eine gute Nacht wünscht Sven Stadelmann.
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5: Die Themen haben heute Schlagzeilen gemacht. Guten Abend.
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5: Der Ständerat ist gegen eine 50-Franken-Gebühr für Patienten, die ohne ärztliche Überweisung in den Notfall gehen. Der Nationalrat hatte dieser Vorlage im März noch knapp zugestimmt. Der Vorschlag ziele zwar darauf ab, die Spital-Notfallstationen zu entlasten. Die Frage sei aber, ob die Gebühr die richtigen treffe, sagt der Luzerner FDP-Ständerat Damian Müller. So könne auch ein Bagatellfall ernst werden.
6: Ein Bienenstich kann etwa eine schwere allergische Reaktion auslösen. Patientinnen und Patienten können die Dringlichkeit nicht immer zuverlässig beurteilen. Und zudem fehlen nachts, am Wochenende und in den Randregionen halt einfach auch die Alternativen.
5: Das Geschäft geht nun zurück in den Nationalrat. Die geplante neue Dienstpistole der Schweizer Armee hat bei Tests offenbar deutlich zu viele Störungen verursacht. Laut einer Recherche von Watson versagte die Pistole im Schnitt nach rund 125 Schüssen und erfüllte damit eine Vorgabe der Armee nicht. Das Bundesamt für Rüstung erklärt, das Problem sei inzwischen behoben. Die für die Schweiz vorgesehene Version soll allerdings erst nächstes Jahr getestet werden. In der Schweiz wird mittlerweile jedes vierte Wohngebäude mit einer Wärmepumpe beheizt. Seit dem Jahr 2000 hat sich dieser Anteil laut dem Bundesamt für Statistik versechsfacht. Heizöl bleibt mit 33% zwar die häufigste Energiequelle, verliert aber weiter an Bedeutung. Bei Neubauten dominierten Wärmepumpen bereits deutlich. 3/4 der in den vergangenen 10 Jahren gebauten Wohngebäude verfügen über eine Wärmepumpe. Bei Ärztemangel sollen Kantone die Zulassungsregeln in bestimmten Fachgebieten weiterhin lockern dürfen. Darauf einigt sich das Parlament. Der Ständerat will diese Ausnahme aber nicht auf Erwachsenenpsychiatrie und Psychotherapie ausweiten. Als Gründe werden unter anderem notwendige Sprachkenntnisse und Kenntnisse des Schweizer Gesundheitssystems genannt. Weil der Nationalrat eine Lockerung befürwortet, geht die Vorlage zurück an den Nationalrat. In England hat ein Mann gestanden, seine Ehefrau über mehr als 20 Jahre hinweg betäubt und vergewaltigt zu haben. Vor einem Gericht in Manchester bekannte er sich in insgesamt 60 Anklagepunkten schuldig, wie die Nachrichtenagentur PA berichtet. Die Taten sollen sich zwischen 2004 und 2025 ereignet haben. Dazu gehörte auch die Weitergabe intimer Bilder.
7: Den Regenschirm und auch die Sonnenbrille brauchen wir für den Mittwochmorgen. Doch noch Sonnenbrille, Wetter, ein Mix aus Sonne und Wolken mit bis zu 22 Grad. Am Nachmittag tut es dann aber zu und es kommt immer wieder regnen und gewittern. Und wenn ihr jetzt gerade unterwegs seid, dann wünsche ich euch zum einen eine gute Fahrt. Die aktuellen Verkehrsmeldungen die findet ihr in der Radio 24 App. Ganz eine gute Nacht wünscht Sven Stadelmann.
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2: Die Themen haben heute Schlagzeilen gemacht. Guten Abend.
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3: Der Nationalrat hat sich für die Armeebotschaft ausgesprochen. Der Bundesrat beantragt rund 3,4 Milliarden Franken, insbesondere für die Luftabwehr. Hinzu kommt ein Zusatzkredit von fast 400 Millionen Franken für den Kampfjet F-35. Trotz des Berichts der Geschäftsprüfungskommission, der ans Licht brachte, dass es nie einen Fixpreis gegeben habe, stehe die Beschaffung des Kampfjets nicht zur Diskussion, sagt der Schweizer FDP-Nationalrat Heinz Theiler.
4: Die GPK kritisiert die Kommunikation und die Verhandlungsführung von damals. Sie stellt weder das Flugzeug noch den militärischen Bedarf in Frage.
3: Linksgrün war gegen den Zusatzkredit und verlangt einen Beschaffungsstopp beim F-35.
5: Knapp zwei Wochen vor den Abstimmungen vom 27. September zeichnet sich ein Nein bei beiden Vorlagen ab. Das zeigt eine neue YouGov-Umfrage. Nur noch 30% würden der Neutralitätsinitiative zustimmen. 63% wollen sie ablehnen. Bei der Ernährungsinitiative fällt der Ja-Anteil auf 29%. Gleichzeitig steigt der Nein-Anteil auf 65%. Verschiebungen seien zwar bis zum Abstimmungssonntag weiterhin möglich, würden angesichts der aktuellen Zahlen aber zunehmend unwahrscheinlich, schreibt YouGov. Die in Deutschland regierenden Christdemokraten sind landesweit auf ein historisches Tief gerutscht. Laut einer YouGov-Umfrage erreichen CDU und CSU einen Wert von 18%. Wenn schon am nächsten Sonntag die nächste Wahl des deutschen Parlaments wäre, würde die rechtspopulistische AfD sie mit 29% gewinnen. Die Grünen kämen auf 16%, die sozialdemokratische SPD auf 13%, die Linke auf 10% und die wirtschaftsliberale FDP auf 5%. Die Schweiz soll den Import und Handel von tierquälerisch produzierten Pelzen verbieten. Nach dem Nationalrat hat auch der Ständerat dem indirekten Gegenvorschlag zur Pelzinitiative deutlich zugestimmt. Wegen kleiner Differenzen muss sich der Nationalrat nochmals mit der Vorlage befassen. Über die eigentliche Pelzinitiative entscheidet der Ständerat erst später. Strittig war im Rat insbesondere die Frage, ob die Zertifizierung zulässiger Pelze und Pelzprodukte durch das Bundesamt für Lebensmittelsicherheit und Veterinärwesen erfolgen soll. Schweizer Zollbeamte haben in einer Kleinsendung der Post zwei gefälschte 5 Lieber mit Jahrgang 1928 entdeckt. Die beiden Münzen wurden in einem Paket aus Hongkong sichergestellt, teilt der Zoll mit. Original 5 Lieber, die rund 100 Jahre alt sind, haben einen hohen Sammlerwert. Sie können bis zu mehreren tausend Franken kosten.
6: Den Regenschirm und auch die Sonnenbrille brauchen wir für den Mittwochmorgen. Doch noch Sonnenbrille, Wetter, ein Mix aus Sonne und Wolken mit bis zu 22 Grad. Am Nachmittag tut es dann aber zu und es kommt immer wieder regnen und gewittern. Und wenn ihr jetzt gerade unterwegs seid, dann wünsche ich euch zum einen eine gute Fahrt. Die aktuellen Verkehrsmeldungen die findet ihr in der Radio 24 App. Ganz eine gute Nacht wünscht Sven Stadelmann.
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2: Die Themen haben heute Schlagzeilen gemacht. Guten Abend.
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3: Der Nationalrat ist mit einer deutlichen Mehrheit auf die Armeebotschaft eingetreten. Der Bundesrat beantragt rund 3,4 Milliarden Franken, insbesondere für die Luftabwehr. Das begrüßt die Berner SP-Nationalrätin Andrea Zried.
4: Die Armeebotschaft zeigt einen deutlichen Kurswechsel gegenüber der letzten Jahre, den wir befürworten. Diesen haben wir in den letzten Jahren immer wieder eingefordert. Der Bundesrat richtet seine Verteidigungsfähigkeit stärker an Bedrohungen aus der Luft durch Drohnenangriffe und Marschflugkörper aus.
3: Die FDP und die SVP verlangen noch fast 1 Milliarde Franken mehr, um mehr Rüstungsgüter zu beschaffen. Zu reden gibt in der Armee-Debatte auch der Zusatzkredit für den Kampfjet F-35.
5: Knapp 2 Wochen vor den Abstimmungen vom 27. September zeichnet sich ein Nein bei beiden Vorlagen ab. Das zeigt eine neue YouGov-Umfrage. Nur noch 30% würden der Neutralitätsinitiative zustimmen. 63% wollen sie ablehnen. Bei der Ernährungsinitiative fällt der Ja-Anteil auf 29%. Gleichzeitig steigt der Nein-Anteil auf 65%. Verschiebungen seien zwar bis zum Abstimmungssonntag weiterhin möglich, würden angesichts der aktuellen Zahlen aber zunehmend unwahrscheinlich, schreibt YouGov. Die in Deutschland regierenden Christdemokraten sind landesweit auf ein historisches Tief gerutscht. Laut einer YouGov-Umfrage erreichen CDU und CSU einen Wert von 18%. Wenn schon am nächsten Sonntag die nächste Wahl des deutschen Parlaments wäre, würde die rechtspopulistische AfD sie mit 29% gewinnen. Die Grünen kämen auf 16%, die sozialdemokratische SPD auf 13%, die Linke auf 10% und die wirtschaftsliberale FDP auf 5%. Die Schweiz soll den Import und Handel von tierquälerisch produzierten Pelzen verbieten. Nach dem Nationalrat hat auch der Ständerat dem indirekten Gegenvorschlag zur Pelzinitiative deutlich zugestimmt. Wegen kleiner Differenzen muss sich der Nationalrat nochmals mit der Vorlage befassen. Über die eigentliche Pelzinitiative entscheidet der Ständerat erst später. Strittig war im Rat insbesondere die Frage, ob die Zertifizierung zulässiger Pelze und Pelzprodukte durch das Bundesamt für Lebensmittelsicherheit und Veterinärwesen erfolgen soll. Schweizer Zollbeamte haben in einer Kleinsendung der Post 2 gefälschte 5 Liber mit Jahrgang 1928 entdeckt. Die beiden Münzen wurden in einem Paket aus Hongkong sichergestellt, teilt der Zoll mit. Original 5 Liber, die rund 100 Jahre alt sind, haben einen hohen Sammlerwert. Sie können bis zu mehreren tausend Franken kosten.
6: Den Regenschirm und auch die Sonnenbrille brauchen wir für den Mittwoch. Morgen doch noch Sonnenbrille, Wetter, ein Mix aus Sonne und Wolken mit bis zu 22 Grad. Am Nachmittag tut es dann aber zu und es kommt immer wieder regnen und gewittern. Und wenn ihr jetzt gerade unterwegs seid, dann wünsche ich euch zum einen eine gute Fahrt. Die aktuellen Verkehrsmeldungen die findet ihr in der Radio 24 App. Ganz eine gute Nacht wünscht Sven Stadelmann.
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